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1: Beste Freundinnen und Freunde, hier ist das Freie Radio Kassel mit dem Nachtprogramm. Und heute Nacht hört ihr hier Musik von Black Sabbath, von der großen Metalband schlechthin, die den Heavy Metal vielleicht nicht erfunden hat, aber zumindest populär gemacht hat und die immer noch als wichtigster Einfluss in diesem Bereich gilt. Das war eben das Album mit dem Titel Sabotage. Das war die LP aus dem Jahre 1975, die insgesamt sechste LP in der Bandgeschichte von Black Sabbath, auch in der klassischen Besetzung aufgenommen. Eine Platte, die nicht gar so bekannt geworden ist, aber wir haben es gehört, die trotzdem ziemlich grandios ist, die vielleicht nicht ganz so düster ist wie die anderen Platten. Das ist wahrscheinlich auch der Grund dafür, warum sie bei vielen klassischen Black Sabbath-Fans vielleicht nicht ganz so hoch angesehen ist, aber eine Platte, die man auf jeden Fall nochmal neu entdecken sollte. Wir machen weiter hier in der langen Black Sabbath-Nacht und wir gehen jetzt in die Anfangszeit der Gruppe.

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1: Genau, hier ist das Freie Radio Kassel mit der passenden Musik zu dieser Tages- oder besser gesagt Nachtzeit. Heute Nacht düstere, dämonische Klänge von der klassischen Metalband schlechthin von Black Sabbath. Und das passt ja auch, wie gesagt, zur Nacht. Das war eben die allererste LP von Black Sabbath aus dem Jahr 1970. Die heißt auch einfach nur Black Sabbath und begründete die Karriere dieser ziemlich einflussreichen Kapelle. Damals auch schon ein großer Erfolg gewesen, dieses Album. Und diese Platte hat damals auch so den typischen Black Sabbath Sound und auch das Image der Gruppe mehr oder weniger definiert. Und bis heute ist ja dieses Image vorhanden, dieses düstere, satanistische, dämonische. Sie haben ja immer auch mit diesen Accessoires des Dämonischen gespielt und das war alles damals ein großer und vor allem auch sehr wirkungsvoller Werbegag, ist es ja bis heute. Und die Gruppe hat damals einfach versucht, was Neues zu machen. Das heißt, sie haben sich versucht, sich abzuheben von anderen Gruppen, die laute und harte Musik gemacht haben. Und Geezer Butler, der Bassist von Black Sabbath, der damals auch für die Songtexte verantwortlich war, der hat dann später erzählt, sie haben einfach überlegt, womit kann man denn auffallen, womit kann man denn die Leute vielleicht ein bisschen schocken auch. Und er war ein großer Fan von Horrorfilmen, klassischen Horrorfilmen. Und er hat dann einige Texte geschrieben, die so ein klein wenig aus diesem Bereich kamen, etwas satanistisch angehaucht waren, etwas provozierend natürlich auch. Aber das war eigentlich alles ein großer Werbegag. Und auch der Name Black Sabbath, das war auch ein reiner Werbegag, der stammt aus einem alten Horrorfilm. Und man hat geglaubt, auch mit diesem Namen etwas provozieren zu können. Und das ist auch gelungen, denn die frühen Platten damals schon, auch in den ganz frühen Jahren von Black Sabbath, waren große Erfolge, auch in den USA seltsamerweise. Viele der frühen Platten sind auch in den USA in den Charts gewesen und wurden dort auch zu Millionensellern. Und die frühe Zeit war tatsächlich auch die kommerziell erfolgreichste von Black Sabbath. Nicht nur die wichtigste und bedeutendste, sondern auch diejenige, in der sie die meisten Platten verkauft haben. So, wir machen weiter in unserer langen Black Sabbath Nacht mit einem, wir kommen zum weiteren Klassiker. Es gibt so diese Listen mit den Lieblingsplatten der Black Sabbath Fans und auch mit den Platten, die Kritiker immer am höchsten eingeschätzt haben. Und da ist das vierte Album zumeist ganz weit vorne. Das war die Platte, die eigentlich den klassischen Black Sabbath Stil am besten eingefangen hat. Zum einen war es eben noch dieser klassische Sound, aber zum anderen haben sie auch schon das Ganze sehr ausgearbeitet und sie haben sich auch schon teilweise in andere Richtungen bewegt mit dieser LP. Also vielleicht das Meisterwerk von Black Sabbath schlechthin, die vierte LP, die im Jahre 1972 erschienen ist. Und liebe Freunde, ihr könnt sie jetzt hier im Freien Radio Kassel in der Nacht, genauer gesagt eigentlich schon in den frühen Morgenstunden, genießen in voller Länge. Also Black Sabbath Volume 4. Ich wünsche dazu viel Spaß.

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1: Schönen guten Morgen, liebe Freundinnen und Freunde, liebe Frühaufsteher oder spät ins Bettgeher. Hier ist das Freie Radio Kassel mit dem Nachtprogramm. Oder genau gesagt mit dem Programm jetzt zu den frühen Morgenstunden. Und wir machen die passende Musik zur Tageszeit. Wir haben heute Nacht Musik von Black Sabbath im Programm. Und eben haben wir die LP Black Sabbath Volume 4 gehört, die vierte LP, die die legendäre Metalband, die Begründer des Heavy Metal, im Jahr 1972 aufgenommen haben und veröffentlicht haben. Und für viele Kritiker und auch für Fans ist das das Meisterwerk der Gruppe, jedenfalls was die frühe Phase betrifft. Und das ist die klassische Black Sabbath Phase. So, wir haben jetzt noch ungefähr ein Stündchen Zeit. Wir können also noch eine weitere LP spielen. Und wir spielen jetzt natürlich die Platte, die hier nicht fehlen darf. Ich habe das auch zu Beginn der Sendung vor mehreren Stunden schon versprochen. Das zweite Album Paranoid aus dem Jahr 1970 ist die klassische Hardrock-Platte schlechthin und die klassische Black Sabbath-Platte auch. Da ist also der klassische Black Sabbath-Sound sozusagen definiert. Und da ist auch die größte Dichte an wirklich großen Songs drauf. Das sind so Sachen drauf wie Iron Man oder gleich zu Beginn War Pigs, dieser Antikriegssong, und natürlich auch der Titelsong Paranoid, der angeblich innerhalb von wenigen Minuten geschrieben wurde. Als die Platte schon fast fertig war, brauchte man noch ein Stück, um die Platte vollzukriegen. Und da haben sich dann Tony Iommi und der Bassist Geezer Butler, die beiden waren damals hauptsächlich für das Songwriting zuständig, die haben sich dann zusammengetan und haben diese um ein einfaches Riff rumgebastelte Sache zusammengestellt und haben das dann aufgenommen. Natürlich mit Ozzy Osbourne an den Lead Vocals und Bill Ward am Schlagzeug, die den Sound ganz entscheidend geprägt haben damals. Nun denn, hier also in unserer langen Nacht im Freien Radio Kassel, der Black Sabbath Klassiker schlechthin, das Album Paranoid. Und auch dazu wünsche ich viel Spaß.

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1: Wunderschönen guten Morgen, liebe Freundinnen und Freunde. Hier ist das Freie Radio Kassel mit dem Nachtprogramm. Und heute Nacht gibt es Musik von Black Sabbath aus der klassischen Ära. Eben sozusagen die klassischste aller großen Sabbath-LPs, das Album Paranoid von 1970, ihre zweite LP. Natürlich mit dem Hit Paranoid und mit anderen Klassikern Iron Man, War Pigs und so weiter. Also wirklich eine Platte, die vollgepackt ist mit Klassikern, die haben wir eben gehört. Hier im Freien Radio Kassel haben wir noch Zeit für ein weiteres Album. Wir wollen ins Jahr 1973 gehen. Das war eine Zeit, wo die Gruppe schon so ein bisschen am Schwanken war. Sie hatten schon 2-3 Jahre große Erfolge hinter sich, und wie das immer so ist, wenn der große Erfolg da ist, da gibt es auch manchmal so Schwierigkeiten. Also sie waren etwas ausgelaugt und etwas müde, und es lief auch bandintern nicht mehr so besonders. Es war klar, dass in dieser Zeit dann auch, wie gesagt, wir befinden uns in den frühen 70er Jahren, dass die Drogen auch eine gewisse Rolle spielten. Ozzy Osbourne und auch die anderen Bandmitglieder hatten das Kokain entdeckt. Sie hatten in den USA ja oft getourt und auch eine Platte dort aufgenommen. Das vierte Album, das wir vorhin schon gehört haben, Volume 4, das wurde in Los Angeles aufgenommen. Normalerweise haben sie ja zu Hause in England produziert, aber sie sind dann in Los Angeles gewesen, haben dort aufgenommen und dann natürlich auch einiges kennengelernt. Außerdem haben sie in dieser Zeit wohl irgendwann auch gemerkt, dass irgendwas mit ihren Finanzen nicht stimmte. Die hatten zwar ordentlich Geld, natürlich haben gut Geld verdient, hatten auch inzwischen alle Häuser gekauft und konnten sich auch den ein oder anderen, die ein oder andere Luxuskarosse leisten. Aber sie haben irgendwann gemerkt, bei den Millionen Plattenverkäufen, die sie haben, und bei den riesigen Tourneen, die sie gemacht haben, permanent, vor allem durch die USA mit großen Hallen, ausverkauften Hallen und so weiter, da müsste eigentlich viel mehr Geld da sein. Sie hatten sich in den ersten Jahren eigentlich um finanzielle und geschäftliche Dinge überhaupt nicht gekümmert. Das waren halt junge Leute, wie das damals bei vielen Musikern der Fall war, heute noch genauso. Junge Leute, die einfach nur Musik machen wollen und das Popstar-Leben genießen wollen. Da macht man sich um finanzielle und wirtschaftliche Fragen keine großen Gedanken, vor allem, weil die auch überhaupt keine Ahnung davon hatten. Das haben sie alles ihren Managern und ihren Agenten überlassen. Aber sie haben dann irgendwann gemerkt, dass es irgendwie merkwürdig ist, dass kein Geld da ist oder jedenfalls nicht viel Geld da ist. Immer wenn sie gefragt haben nach Geld, da ist gesagt worden, nein, es ist kein Geld da, das kostet alles viel Geld, die großen Konzerte, die Tourneen, die Bühnenshows, Plattenaufnahmen, Flugzeuge, Hotels und so weiter, das ist alles weg, das Geld, und was noch übrig gewesen ist, das frisst die Steuer. Und das haben sie lange Zeit geglaubt, aber irgendwann hat man dann festgestellt, dass sie schlicht und einfach jahrelang nach Strich und Faden beschissen worden sind von ihrem Management und von den Plattenfirmen und von irgendwelchen Tourpromotern und so weiter. Die haben die Kohle in die eigene Tasche gesteckt und haben die Unerfahrenheit der Musiker quasi ausgenutzt. Und das hat dann zu erheblichen Verwerfungen geführt, logischerweise. Es gab dann Klagen, und zeitweise war es so, dass die Gruppe viel mehr mit irgendwelchen vertraglichen und juristischen Dingen beschäftigt war, als mit Musik machen. Es ging so weit, dass dann zeitweise bei den Plattenaufnahmen im Studio plötzlich irgendwelche Anwälte und Steuerberater reinkamen, um mit den Bandmitgliedern dringend über Verträge und über irgendwelche Dokumente verhandeln mussten. Also es war eine sehr schwierige Zeit. Aber jetzt sind wir erstmal noch im Jahr 1973, da war das noch nicht ganz so problematisch. Aber wie gesagt, die Gruppe war trotzdem in keinem guten Zustand. Es war klar, es musste ein neues Album kommen. Und man ist wieder nach Amerika gefahren, weil man dachte, da kommt die Inspiration für neue Songs. Sie kam aber nicht, und deswegen ist man wieder zurück nach England gegangen und hat sich dafür einige Zeit in ein altes Schloss eingemietet. Und nach längerer Zeit des Überlegens und des Brainstorming, da flossen dann die Ideen. Tony Iommi, der Gitarrist, hat wieder einige Ideen für großartige Gitarrenriffs gehabt und für einige Songs. Und Geezer Butler, der ja für die Texte zuständig war, dem ist auch wieder einiges eingefallen. Und so hat man das Material für das nächste Album zusammenbekommen. Das ist die LP Sabbath, Bloody Sabbath. Und trotz des martialischen Titels und auch des etwas teuflischen Coverfotos oder Coverbildes hier, ist die Platte eigentlich etwas entspannter, ruhiger, sanfter als die früheren Platten. Die Gruppe hatte sich natürlich auch ein bisschen weiterentwickelt, von ihrem brachialen Sound der Frühzeit etwas entfernt, und sie haben sich auch beeinflussen lassen, beispielsweise von der amerikanischen West Coast Musik der damaligen Zeit, die ja ziemlich populär war. Das hat man alles mit ein fließen lassen in die Songs. Und so kam es dann, dass auf dieser Platte teilweise Stücke zu hören sind, die doch eher an Beatles oder an Fleetwood Mac erinnern als an Black Sabbath. Das haben viele Fans der Gruppe damals übel genommen und bis heute gibt es viele, die die Platte nicht mögen. Aber inzwischen zählt sie auch zu den Klassikern, weil man gemerkt hat, dass die Gruppe sich einfach weiterentwickelt hat und dass die Songs darauf doch ziemlich großartig sind. Und ich finde die Platte eigentlich auch ziemlich toll und sie ist vor allem auch ein Einfluss gewesen dann für die ganze Metal-Szene, wenn man bedenkt, dass ja später dann auch große Metal-Bands wie Metallica mit eher ruhigen und sanften Songs ihre größten Hits hatten. Das haben Black Sabbath damals sozusagen schon vorhergesehen und haben auch teilweise etwas ruhigere Nummern aufgenommen. Also denn hier in der langen Black Sabbath nach dem Freien Radio Kassel, die LP Sabbath, Bloody Sabbath von 1973. Ich wünsche viel Spaß.

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1: Guten Morgen, beste Freunde. Hier ist das Freie Radio Kassel mit dem Nachtprogramm. Und wir befinden uns in den letzten Zügen unserer Black Sabbath Nacht. Ja, wir haben in den letzten Stunden hier Musik von Black Sabbath gehört. Die klassischen Alben aus der großen Ära. Zuletzt das Album Sabbath, Bloody Sabbath von 1973. Und wir haben bisher eine lange Nacht gehört, die wir schon vor etlichen Jahren hier produziert haben im Freien Radio Kassel. Jetzt bin ich aber wieder quasi in der Phase im Jahr 2025, denn ich muss jetzt kurz die Anmerkung machen, dass diese lange Nacht, die wir gehört haben, wie gesagt schon älter ist. Natürlich ist sie vor dem Tod von Ozzy Osbourne produziert worden, lange, viele Jahre vorher. Und jetzt sind wir, wie gesagt, in der Neuzeit und können natürlich jetzt den Tod von Ozzy Osbourne mit einbauen. Er ist bekanntlich gestorben am 22. Juli 2025 mit 76 Jahren, kurz nach seinem letzten Auftritt. Er hat ja zwei Wochen ungefähr vor seinem Tod nochmal dieses Konzert veranstaltet. Das heißt, war dabei bei diesem Konzert zum letzten Mal mit der Originalbesetzung von Black Sabbath, die wir heute Nacht ja auch gehört haben. Also Tony Iommi an der Gitarre, Bill Ward am Schlagzeug, Geezer Butler am Bass und natürlich Ozzy Osbourne an den Lead Vocals. Ja, wie gesagt, Ozzy, es hat ihn erwischt und die Trauer war, ich glaube, bei kaum einem Künstler in den letzten Jahren, wie ich das so mitbekommen habe, so groß in vielen musikalischen Bereichen, nicht nur bei den Heavy- und Hardrock-Fans, sondern bei vielen anderen Leuten auch, so groß wie bei Ozzy, weil er offenbar inzwischen ein großer Sympathieträger und eine große Identifikationsfigur auch geworden ist im Laufe der Jahre und Jahrzehnte. Für den Heavy Metal sowieso. Er ist einer von den ganz wenigen Leuten, die in der kompletten Hard- und Heavy-Szene akzeptiert werden. Ist ja so, dass viele Musikszenen sich im Laufe der Jahre in kleine Unterszenen und in kleine Lager gespalten haben, die teilweise auch heftig miteinander verfeindet sind. So auch im Hard- und Heavy-Bereich. Da gibt es ganz unterschiedliche Fraktionen. Aber wenn man über Ozzy spricht, da sind sich alle einig. Da sind alle begeistert und alle akzeptieren ihn als Wegbereiter von all dem, was in der Heavy- und Hardrock-Musik angesagt ist. Er war sicherlich nicht der technisch beste Sänger, da gab es andere, also er war kein Stimmakrobat wie Ian Gillan zum Beispiel von Deep Purple oder auch Robert Plant von Led Zeppelin, sondern er war jemand, der einen ganz eigenen Gesangsstil hatte. Er hatte sicherlich keinen großen Tonumfang und war auch technisch nicht sonderlich brillant, aber die Stimme, die er hatte, die hat einfach wirklich perfekt zu der Musik gepasst, die Black Sabbath damals gemacht haben. Und das hat von daher gesehen dieses wunderbare, diese Synergie auch gegeben zwischen der Musik und dem Gesang, der Art und, der, und Weise, wie Ozzy gesungen hat. Und so wie er hat eigentlich auch niemand anders gesungen, obwohl es viele versucht haben natürlich. Wir wollen hier zum Schluss nochmal kurz in die 70er Jahre gehen und wollen auf die letzte Phase der Zeit mit Ozzy kommen. Er hat ja 1975 dann, also als die Band hat 1975 dann das Album Sabotage veröffentlicht, das haben wir vorhin schon gehört, das damals auch nicht besonders gut weggekommen ist bei den Fans, inzwischen aber eine regelrechte Aufholjagd durchgeführt hat und wird inzwischen sogar von vielen Leuten als eine der allerbesten Black Sabbath LPs angesehen. Also da hat sich die Bewertung im Laufe der Jahrzehnte deutlich verbessert. Die Platte, die wir jetzt hier aufliegen haben, die ist 1976 entstanden. Da ist keine Verbesserung zu spüren. Da ist es wirklich so, dass man dann weiterhin der Ansicht ist, dass diese Platte nicht unbedingt zu den großen Meisterwerken von Black Sabbath zählt, sondern ja eher zu vernachlässigen ist. Das geht um die LP Technical Ecstasy. Das war die LP, die danach Sabotage erschienen ist. Im Jahr 76 war es ohnehin für viele große Heavy-Bands der alten Schule schwierig. Einige haben sich aufgelöst, zum Beispiel Deep Purple haben 1976 Schluss gemacht. Andere haben ja einfach schwache Platten veröffentlicht, wie auch Led Zeppelin. Damals ist die LP Presence erschienen von Led Zeppelin. Das war so ziemlich ihre schwächste Platte überhaupt. Und auch Black Sabbath, die haben mit Technical Ecstasy ein durchaus schwächliches Album vorgelegt, wo sie versucht haben, auch dann sich so ein klein wenig dem Mainstream anzupassen. Aber man hat schon gemerkt, dass es nicht mehr richtig funktioniert hat.

Das war dann doch nochmal der klassische Black Sabbath Sound auf dem Album Technical Ecstasy von 1976, das ansonsten eher zu vernachlässigen ist. Die restlichen Sachen sind doch ziemlich dröge, muss ich sagen, dröger Klischee-Rock, den sie damals verbraten haben. Und auch kommerziell lief es nicht mehr besonders. Diese Platte und auch die Nachfolgeplatte, die sind lange nicht mehr so erfolgreich gewesen wie die Sachen davor. Ja, hier in unserer langen Black Sabbath Nacht im Freien Radio Kassel zum Tode von Ozzy Osbourne natürlich mit Musik aus der klassischen Ära aus den 70er Jahren mit Ozzy als Sänger, kommen wir nun schon ans Ende unserer kleinen Reise durch die 70er Jahre mit Ozzy und Black Sabbath. Und nach dieser LP Technical Ecstasy, da ging es weiter mit den Krisen. Die Gruppe ist in große Schwierigkeiten geraten. Man hat sehr stark dem Kokain insbesondere zugesprochen. Und natürlich hat das auch Auswirkungen gehabt auf die Leistungen innerhalb der Band und vor allem auch auf das Gefüge innerhalb der Gruppe. Insbesondere Ozzy Osbourne war dann in dieser Zeit ziemlich stark von Heroin, nicht von Heroin, aber zumindest von Kokain abhängig. Und auch der Schlagzeuger Bill Ward, der hat alles ausprobiert, was es da so gegeben hat. Und das hat sich dann eben natürlich auch auf die Musik ausgewirkt. Im Jahr 1978 ist dann Ozzy Osbourne einfach aus der Gruppe ausgeschieden worden, weil es ging einfach nicht mehr mit ihm. Er kam danach nochmal zurück und sie haben dann noch ein weiteres Album aufgenommen, das Album Never Say Die, das aber wirklich überhaupt nicht mehr erfreulich ist und das man eigentlich weitgehend vergessen kann. Und danach, nach diesem Album Never Say Die und nach, ich glaube, der anschließenden Tour, ist er dann endgültig rausgeflogen aus der Band. Man hat ihn quasi entlassen, weil es nicht mehr ging, weil er einfach völlig unzuverlässig war und weil er auch bei den Konzerten teilweise eine sehr merkwürdige Haltung und merkwürdiges Verhalten an den Tag gelegt hat. Und da war es dann vorbei mit Ozzy Osbourne und Black Sabbath. Die Gruppe hat ihn rausgeworfen. Und man hat aber dann weitergemacht. Nach einer kurzen Pause hat man dann einen neuen Sänger eingestellt. Und danach gab es in den Jahren, Jahrzehnten danach, Black Sabbath noch weiter. Teilweise war aber dann nur noch Tony Iommi, also der Gitarrist, dabei. Die beiden anderen, Geezer Butler, der Bassist, und der Schlagzeuger Bill Ward, sind dann irgendwann ausgestiegen. Und die Gruppe hat sich musikalisch dann wirklich vollkommen verändert. Die sind dann nach dem Ende der Zeit mit Ozzy zu einer, na, sagen wir mal, handelsüblichen Heavy-Metal-Band geworden, die eigentlich kaum noch zu unterscheiden war von anderen Bands dieses Genres. Damals, Anfang der 80er Jahre, gab es ja in England diese neue Welle des neuen Heavy-Metal mit Bands wie Iron Maiden und Judas Priest und Saxon und vielen anderen. Alles Bands, die von Black Sabbath natürlich massiv beeinflusst worden waren. Und jetzt ist die Sache sozusagen umgekehrt gelaufen. Black Sabbath haben ihren Sound an diesen Klang angepasst. Sie hatten dann Sänger wie Ronnie James Dio oder später auch Tony Martin, die diesen typisch kreischenden Heavy-Metal-Gesang drauf hatten. Und sie sind dann, wie gesagt, zu einer klassischen Metal-Band geworden. Ich habe mal nachgezählt, ich meine, 7 oder 8 Sänger hätte die Gruppe dann im Laufe der nächsten Jahrzehnte gehabt. Unter anderem auch Leute, die früher bei Deep Purple gewesen sind. Und sie haben, wie gesagt, vom Sound her dann sich sehr stark dem, ja, Metal-Mainstream angepasst. Das war dann nicht mehr besonders erfreulich, obwohl es natürlich viele Leute gibt, die gerade diese Ära von Black Sabbath besonders mögen. Es gab danach dann ab den 90er Jahren immer wieder auch Reunions, wieder mit Ozzy Osbourne. Und er ist ja in dieser Zeit selber solistisch aktiv gewesen. Das haben wir, glaube ich, auch alle schon gehört jetzt in letzter Zeit. Die große Karriere von ihm als Solokünstler nach einer kurzen Phase, in der es ihm sehr schlecht ging nach dem Rauswurf bei Black Sabbath, hat er dann seine Managerin gefunden und auch geheiratet, die ihn dann sozusagen wieder auf den Pfad der Tugend gebracht hat und dazu beigetragen hat, dass er danach dann gerade in Amerika auch eine große Solokarriere gemacht hat und zu einem wirklichen Megastar geworden ist durch seine Konzerte, seine Platten und auch durchs Fernsehen. Dann später in den 2000er Jahren ist er wirklich wie eine richtige große Berühmtheit geworden, vor allem in den USA. Und zwischendurch gab es immer wieder auch Reunions mit Black Sabbath bis ins Jahr 2013, wo dann die Originalbesetzung oder fast die Originalbesetzung, abgesehen vom Schlagzeuger, auch nochmal ein Album gemacht hat, das auch sehr gut lief, sehr gut verkauft wurde und auch durchaus anhörbar ist und durchaus vom Sound her zumindest den alten klassischen Black Sabbath Alben aus den 70er Jahren nahe kommt. Also das lohnt sich auf jeden Fall. Und dann gab es, wie gesagt, dann die problematische Phase für Ozzy. Er ist krank geworden, Parkinson, verschiedene andere Erkrankungen,
Abschiedstourneen hat er immer wieder verschoben und letzten Endes dann ganz abgesagt. Und dann kam eben das Ende mit diesem Abschiedskonzert in Birmingham Anfang Juli 2025. Und zwei Wochen später kam dann der Exitus und er hat dann sozusagen dem Satan, den er ja ganz besonders, dem er ganz besonders nahe stand immer im Lauf seiner Karriere, den hat er persönlich getroffen. Vielleicht ist er aber auch in den Rock'n'Roll Heaven aufgestiegen. Vielleicht wird man das irgendwann auch nochmal erfahren. Gut, so viel also zum Thema Black Sabbath und Ozzy Osbourne. Und wir kommen zum Schluss nochmal zur letzten LP, zu dieser, wie gesagt, nicht besonders erfreulichen Platte Never Say Die. Aber zumindest der Titelsong, der ist noch ganz brauchbar. Und wenn wir noch Zeit haben anschließend, hören wir auch noch ein paar Minuten von Junior's Eyes, ebenfalls noch von der Never Say Die LP von Black Sabbath. Die Originalalben von Black Sabbath gibt es inzwischen fast alle auch in digital remasterten Luxus-Editionen mit Zusatztracks, mit Konzert, mit Schnitten und so weiter. Es gibt auch eine schöne Schachtel, die ist vor ein paar Jahren erschienen. Die heißt, mal kurz gucken, die haben wir nämlich gerade hier. Die heißt, da muss man auf der anderen Hülle gucken, Black Sabbath. The Complete 70s Recordings, Complete 70s Albums Collection, und das sind alle Originalalben, alle insgesamt 8 Originalalben aus den 70er Jahren, die wir heute Nacht gehört haben, enthalten. Das war's, ich wünsche einen schönen Tag und sage tschüss, bis demnächst.

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0: 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Zukunftsfähig heißt, Ressourcen schonen und die Umwelt nicht überlasten. Gute Arbeitsbedingungen schaffen, die faire Teilhabe ermöglichen. Wohlstand sichern. Die Ausstellung zeigt Ansätze für eine regional verankerte Wirtschaft, die die Ziele für nachhaltige Entwicklungen, in Klammern SDGs, der Vereinten Nationen berücksichtigt und gleichzeitig die Lebenswirklichkeit der Menschen achtet, die diese Wirtschaft tragen. Dafür braucht es einen Strukturwandel hin zu Kreislaufsystemen, weg vom Wegwerfen, hin zum Wiederverwenden, Teilen und Aufwerten von Materialien. Was erwartet sie? Praxisbeispiele. Spaziergänge und Treffen machen den Wandel sichtbarer. Gezeigt werden Projekte, Prozesse und Prototypen. Vom Reparieren und Heilen bis zur Vernetzung industrieller Stoffströme. Handwerk, Zivilgesellschaft, Kommunen, Start-ups, Unternehmen und Natur kommen hier zusammen. Sie erfahren, wo sie sich einbringen können oder vielleicht schon unbewusst Teil des Wandels sind. Warum ist das wichtig? Die bisherige lineare Wirtschaft, produzieren, nutzen, wegwerfen, verursacht ökologische, soziale und wirtschaftliche Schäden. Kreislaufprinzipien wie Wiederverwendung, Teilen und Aufwertung von Materialien können diese Schäden verringern. Die Universität Kassel entwickelt Technologien, Bildungsangebote und Projekte, um diese Ideen regional nutzbar zu machen. So entstehen realistische und lokal verankerte Veränderungsoptionen. Wo fangen wir an? Wir stellen einfache, aber entscheidende Fragen. Welche Dinge schätzen wir? Woher kommen sie und wohin gehen sie? Unter welchen Bedingungen entstehen sie? Welche Alternativen gibt es? Anhand von Wolle, Pilzen, Kohle, Grünschnitt oder Abfall zeigen wir, wie Materialien neu gedacht werden können, wie daraus neue Wertschöpfungsketten, Arbeitsformen und veränderte Strukturen entstehen. Was ist unser Ziel? Wir wollen Neugier wecken, Zugänge schaffen und praktikable Wege zeigen, ob sie privat interessiert sind, in einem Betrieb arbeiten oder kommunal Verantwortung tragen. Sie sind eingeladen, mitzuwirken, auszuprobieren und Erfahrungen zu teilen.
1: Ich versuche untereinander stützend, wechselseitig achtungsvoll oder wie auch immer miteinander umzugehen und versuche die, die weniger sich durchsetzen können, mit reinzuholen, die weniger Geld haben oder was weiß ich. Inklusives Wohnen, all solche Dinge.

im Fachworkshop vom Projekt zur wirtschaftlichen Kooperation. Genossenschaftsbasierte Organisationsmodelle im Bereich Bauen und Wohnen wurde am 24. und 25. April praxisnahes Wissen über die Neugründung von ökonomischen Verbundstrukturen auf Basis genossenschaftlicher Prinzipien vermittelt. Die Teilnehmenden erhielten von der ersten Konzeptidee über zentrale Prozessschritte bis hin zur Eintragung fundierte Einblicke. Durchgeführt wurde der Workshop von der Innova EG.

Ich komme auch so ein bisschen aus der Ecke. In Frankfurt am Main arbeite ich, oder habe ich lange Zeit gearbeitet, für das Netzwerk für gemeinschaftliches Wohnen. Also das ist ein Verein, der berät Wohnprojekte und macht so Veranstaltungen zu Finanzierung, Rechtsform und allem Möglichen. Genau. Und aus diesem Verein heraus kam irgendwann die Idee auf, ja, wo ist denn eigentlich der Flaschenhals? Der Flaschenhals sind immer die Grundstücke. Viele Projekte, die kommen nicht an Grundstücke, kommen nicht an Häuser und müssen dann immer neu bauen auf irgendwelchen Flächen, die im besten Fall noch von der Stadt ausgegeben werden. Und ja, aus dieser Idee heraus und auch, weil es das in München schon gab, wurde dann die GIMA Frankfurt gegründet. Und jetzt arbeite ich dafür. Genau. Und ich erzähle ein bisschen was die macht, warum es die gibt, was die Ziele sind und so ein bisschen aus der Historie heraus. Und dann schauen wir uns gemeinsam an, ob das funktioniert. Erstmal, was ist das? Ja, also, was ich aktuell mache, ist, es steht ein Hausverkauf an, privatwirtschaftlich. Eine Person verkauft ein Mehrfamilienhaus in Frankfurt. Und ich versuche, diesen Hausverkauf sozialverträglich zu gestalten. Also, dass eine Genossenschaft das Haus kauft, oder ein Verein das kauft, oder die BewohnerInnen das Haus selber kaufen. Und genau, das versuche ich irgendwie zu organisieren. Wenn man ganz böse sein möchte, dann könnte man sagen, ich versuche so der Makler, der gemeinwohlorientierte Makler zu sein. Also auf mich kommen tatsächlich sowohl EigentümerInnen als auch Hausgemeinschaften zu, die erstmal Interesse daran haben. Und am besten ist es natürlich, wenn es die Leute sind, denen das Haus gehört, weil an denen hängt es im Endeffekt. Die können frei entscheiden, ob sie das Haus zu von Poll Immobilien geben oder ob sie es selber verkaufen oder ob sie sagen, mir liegt es irgendwie am Herzen, was damit passiert. Und im besten Fall ist es so eine Person. Und das ist, also wenn es dann mal klappt, dann sind es auch immer diese Personen, die sagen, ich bin in dem Haus, also das hat irgendwie, mein Vater hat es gebaut, ich bin darin aufgewachsen, habe da 40 Jahre gewohnt und ich kenne alle Leute, die da drin wohnen, auch eine sehr lange Zeit und teilweise seit sie Kinder sind. Und ich kann das nicht verkaufen, weil ich sehe selber, was in meinem Viertel passiert. Wenn ein Haus verkauft wird und das irgendwie auf den Markt gelangt, dann wohnen ja die Leute, die da jetzt wohnen, bald nicht mehr. Und genau, wenn die Leute so ein Verständnis dafür auch haben und sich dann halt bei mir melden, dann versuche ich das irgendwie zu vermitteln. Jetzt haben wir natürlich immer wieder Probleme damit. Also ich meine, ich zeige nochmal, warum wir das Ganze auch gemacht haben. Einerseits gibt es die Hausprojekte, denen wollten wir irgendwie gucken, gibt es vielleicht leerstehende Häuser, wo ihr einziehen könnt oder könnt ihr ein Hausprojekt gründen? Aber ganz, ganz einfach dargestellt, mit vielen Vereinfachungen, der Lebenszyklus von so einem Haus, von der Finanzierung eines Hauses. Das beginnt ja, es wird irgendwann gebaut und das Haus wird dann gebaut und dann muss ich ganz viel Geld dafür aufbringen und einen Teil davon leihe ich mir bei der Bank. Und in der Bewirtschaftung des Hauses muss ich dann vor allem Instandhaltung, Verwaltung und Rücklagen haben und Zins und Tilgung an die Bank zahlen. So viel kostet es, das Haus zu bewirtschaften. Und jedenfalls in unserer Gesellschaft ist das so, dass wir immer noch einen kleinen Gewinn davon abzwacken für die Privatpersonen. Und genau, das ist jetzt die Vereinfachung. Das müsste natürlich alles so ein bisschen hochgehen wegen Instandhaltung und so, das wird teurer. Aber es ist eben die Vereinfachung. So, dann läuft Zins und Tilgung laufen dann 30 Jahre. So, und ab dem Punkt habe ich eigentlich die wunderbare Situation als Privatperson, dass ich Instandhaltung, Verwaltung und Rücklagen bezahlen muss. Ich muss vielleicht auch mal was reparieren, auch mal was Größeres. Aber im Endeffekt ist die Spanne in der zinsfreien Zeit ziemlich hoch. Da kann ich dann Geld damit verdienen, also wirkliches Geld damit verdienen. Und jetzt nach 60 Jahren, ich bin vielleicht auch schon älter geworden, will ich das Ganze verkaufen. Und jetzt sage ich, naja, ich biete es mal auf dem Markt an. Und jetzt gibt mir jemand dafür viel, viel mehr, weil der ganze Boden ist teurer geworden, alles ist teurer geworden, es gab auch eine Inflation in der Zeit. Und jetzt, sagen wir mal, ist das Haus 2 Millionen wert. Und ich verkaufe das jetzt auf dem freien Markt und ab dem Punkt, wo jetzt jemand anderes kommt und mir dieses Geld gibt, wird er das genauso finanzieren wie ich am Anfang. Und zwar wieder über eine Bank, der ich Zins und Tilgung zahlen muss. Und ab diesem Punkt muss das Haus, was vorher eigentlich mit geringen Mieten auskam, vielleicht das Doppelte abwerfen. Und das muss alles über die Mieten finanziert werden. Und diese Problematik, die führt eben dazu, zu den Problematiken in den Innenstädten, dass wir halt dazu kommen, dass die Leute verdrängt werden aus ihren Häusern. Und das hat ganz viel damit zu tun mit Eigentumsübergängen. Und jeder Eigentumsübergang ist eigentlich total das Problem für die Menschen, die da wohnen.
Genau, das ist so ein bisschen auch eins der Probleme, warum die GIMA dann gegründet wurde, weil wir gesagt haben, die Häuser, die sollen einfach den Leuten gehören, die da drin wohnen, und dann wird damit auch kein, dann wird es auch nicht weiterverkauft, und so können wir vielleicht unsere Innenstädte noch irgendwie retten. Genau, und das, ich meine, die Antwort, die ich und Burkhard natürlich immer sagen, ist Genossenschaft. genossenschaftliches Wohnen, weil dann gehört eben das Ganze den Leuten, die da drin wohnen, und die haben natürlich kein Interesse daran, dass die Mieten steigen und ähnliches. Die Ziele von uns jetzt quasi als Unternehmen ist, dass die Häuser in gute Hände gehen, dass der Bestand geschützt wird, die Mieten gleich bleiben und mitunter, weil es gibt auch mal leerstehende Grundstücke, könnte auch bezahlbarer Wohnraum geschaffen werden durch Genossenschaften. Und die sekundären Ziele ist so ein bisschen mehr Leute in genossenschaftliches Wohnen, Leerstand bekämpfen und Brachflächen halt weiterentwickeln für eine gute Stadtentwicklung. Das Ganze wurde am Anfang, also dieses ganze Projekt wurde am Anfang mal gefördert von der Stadt mit einem Beschluss. Dann haben wir ein bisschen Geld bekommen und im ersten Jahr konnten wir auch da quasi ein bisschen Strukturen aufbauen. Das Ganze ist folgendermaßen organisiert, oder noch kurz, was ich so mache, um das Ganze zu organisieren. Es ist eben vor allem Öffentlichkeitsarbeit und Beratung und Moderation. Und das führt dann zu Vermittlung. Ja, also ich versuche in der Öffentlichkeit das Thema sozialverträglicher Hausverkauf, irgendwo muss ich an EigentümerInnen rankommen und denen erzählen, man kann dein Haus auch anders verkaufen, als einfach es auf den Markt zu werfen. Und wenn euch dafür interessiert, dann kommt zu mir. Genau, und das mache ich ganz viel und versuche eben natürlich aber auch Hausgemeinschaften anzusprechen, weil die im Endeffekt der erste Zugang sind zu Eigentümern, weil die wohnen da, die kennen die Leute und im besten Fall sagen, ach, die ist so nett, vielleicht frage ich die mal, ob das was für die wäre. Und dann, genau, versuchen wir irgendwie halt auch Immobilienrechnungen dann transparent zu machen, EigentümerInnen zu sensibilisieren. Wenn ihr für diesen hohen Kaufpreis verkauft, dann wird das auf jeden Fall auf die Mieten umgelegt, und wenn ihr ein bisschen weniger nehmt, dann müssen auch die Leute im Endeffekt weniger Miete zahlen. Also das kann man denen dann, also wir versuchen das vorzurechnen und denen auch klar zu machen, was sie hier eigentlich für eine Macht haben mit dem vielen Geld, was sie da irgendwie auch rumliegen haben. Genau, und organisiert ist das Ganze folgendermaßen, und jetzt kommen wir zu dieser Dachstrukturfrage. Die GIMA ist eine Genossenschaft bestehend aus juristischen Personen. Also die Mitglieder sind juristische Personen. Das sind ein paar Wohnungsgenossenschaften, also zwei alteingesessene, größere, der Wohnungsverein und die Frankfurter Wohnungsbaugenossenschaft, aber auch zwei Hausprojektgenossenschaften, also der Fundament und die Dachgeno. Das sind kleine Genossenschaften, die eher in diesem Projektkontext aufgebaut wurden. Und wir haben auch noch eine städtische Stiftung mit dabei und noch die Stiftung Trias und noch eine städtische Entwicklungsgesellschaft. Also es ist so eine Vielzahl an verschiedenen Akteuren, die dabei sind, die potenziell was dazu beitragen könnten, dass solche Häuser dann erhalten bleiben und die Leute da weiter wohnen können. Und dann noch noch zwei ideelle Mitglieder, die eigentlich, also die können das eigentliche Angebot, also die Vermittlung von Immobilien, gar nicht nutzen. Also die Stadt Frankfurt und das Netzwerk für gemeinschaftliches Wohnen wollten aber Mitglied werden, um eben das ganze Projekt zu unterstützen. Genau, und ich, wenn jetzt ein EigentümerInnen zu mir kommt, dann stelle ich unsere Mitglieder vor und sage, das wären potenzielle Käufer. Und die haben ja auch sehr verschiedene, unterschiedliche Konditionen, zu denen sie kaufen würden. Ja. Genau, das ist so ein bisschen auch die Arbeit, die dahinter steckt. Das Ganze ist natürlich trotzdem denkbar schwer, weil man muss den Leuten irgendwo vermitteln, ihr habt jetzt ein Mehrfamilienhaus in der Frankfurter Innenstadt, ihr kriegt dafür 5 Millionen, aber die Genossenschaft kann euch das gar nicht geben. Ihr kriegt dafür 5 Millionen, weil das Geschäftsmodell, was andere Leute euch anbieten quasi, was dann darauf folgen wird, was eigentlich überhaupt nicht am Gemeinwohl von irgendjemandem interessiert ist, das ist nicht deren Geschäftsmodell. Deren Geschäftsmodell wirft nicht so viel ab, dass man dafür 5 Millionen geben kann. Die können euch nur 3 geben. Und dann wird es natürlich, also dann wird es ganz schwierig, weil das einfach eine sehr, sehr große Spanne ist von dem, was eine Genossenschaft sinnvollerweise bezahlen kann in der Bewirtschaftung von so einem Haus, im Verhältnis zu dem, was ein renditegetriebener Investor zahlen kann.
Aber je nachdem, was der zahlen will, ist natürlich auch klar, was der damit macht. Aber ich finde, das ist nochmal ein ganz schönes Modell, das irgendwie aufzeigt, hier haben sich halt Genossenschaften zusammengeschlossen und die müssen das nicht machen. Also gerade hier die größeren Frankfurter Genossenschaften, die haben irgendwie 500 Wohnungen jeweils und die können auch einfach weiter ihr Genossenschaftsding machen. Und das sind zwar alte Genossenschaften, die es teilweise seit 90 Jahren gibt, aber die sagen, wir haben trotzdem hier noch, wir sind ein Teil der Lösung und wir wollen hier noch was im Wohnungsmarkt irgendwie mitgestalten. Und genau, das ist irgendwie ganz schön, weil nur mit den kleinen Projektgenossenschaften geht es eben auch nicht, weil bei denen ist ja immer das Problem, dann muss man halt mit viel Eigenkapital irgendwie reingehen. Ja. Genau, das ist so das Modell, was wir machen, warum wir auch quasi ein bisschen als Dachstruktur geführt werden. Und hier habe ich nochmal aufgezeigt, wer hat was davon? Also Eigentümerinnen haben einen fairen Kaufpreis, wobei natürlich jetzt die Frage ist, was ist fair? Fair wem gegenüber? Die würden wahrscheinlich häufig sagen, es ist überhaupt nicht, wäre es viel zu wenig. Ja, aber manchmal frage ich mich auch, was die teilweise noch, ob sie jetzt 5 oder 6 Millionen bekommen. Also was sie mit dem Geld dann anstellen, ist natürlich ihre Sache. Aber ich frage mich, wann sie das ausgeben wollen. Wenn die Immobilie super in Schuss ist und man die eigentlich jetzt erstmal gar nichts machen muss, dann nähert sich der Kaufpreis immer dem an, was so ein Marktpreis wäre, weil man ja auch noch Mietenregularien hat und dann nähert sich das dem an. Wenn das Haus, und das sind leider meistens die meisten Häuser, eigentlich in sehr, sehr schlechten Zustand ist, also so der klassische Fall ist, das ist eine ältere Person, die hat das irgendwie geerbt und hat jetzt ehrlich gesagt davon die letzten 20, 30 Jahre auch sehr gut gelebt von dem Haus, hat aber nicht wirklich was gemacht, weil sie kein immobilienwirtschaftliches Verständnis hat. Das Haus ist total abgelebt eigentlich. Und das sind genau solche Häuser, die ja für so Immobilienleute ein Investment Case sind, weil die können da nämlich reingehen und die aktuelle Miete und die potenzielle Miete liegen sehr weit auseinander. Das heißt, die gehen rein und entwickeln das und die können halt sehr viel dafür zahlen. Was ich verdeutlichen wollte, ist, dass ich nicht immer genau sagen kann, wie hoch das Delta ist von dem, was sie am Markt kriegen und was so eine Genossenschaft zahlen kann. Aber die Absprungquote ist extrem hoch. Das funktioniert selten, ehrlich gesagt. Und wir sind auch gerade noch mal dabei, die Öffentlichkeitsarbeit noch mal mehr in die Richtung aufzubauen, dass sich auch nur noch die melden, die wirklich da das verstehen und ein Interesse daran haben. Ja, weil wir haben so viele Gespräche geführt, die dann, wenn man sich dann auf die Zahlen schaut, dann zu nichts führen. Das ist dann auf Dauer auch frustrierend, ja. Genau. Es hat schon ein paar Mal funktioniert und auch immer wieder, leider hat es noch nie funktioniert, dass wir es wirklich an die Hausgemeinschaft selber verkauft haben und die selber eine Genossenschaft gegründet haben oder ähnliches, weil das Problem dort ist ja häufig, es ist ja kein Wohnprojekt, wie irgendwie die Leute, die hier sitzen, ne, die schließen sich mit Freunden zusammen und die vertrauen sich und die kennen sich und die wollen zusammen irgendwie leben und alt werden. Aber da wohnen Leute, die mieten einfach und die kennen vielleicht ihre NachbarInnen im besten Fall, im schlechtesten Fall nicht mal das wirklich. Und die sollen jetzt gemeinschaftlich so ein wirtschaftliches Projekt tragen, das ist unglaublich schwierig. Deswegen bauen wir dann darauf, dass es halt eine größere Genossenschaft gibt, die das übernimmt oder eine Stiftung, die es übernimmt oder ähnliches. Ja, oder dass es irgendwelche Dachstrukturen gibt, wo die sagen können, wir können das hier als Haus drunter schlüpfen oder ihr helft uns. Aber das ist natürlich auch eine überfordernde Situation für viele Eigentümerinnen. Auch wir nehmen so eine Maklergebühr von 1%. Das muss ich leider alles selber tragen. Ja, und diese 1% wird aber bezahlt von dem kaufenden Unternehmen, also von dem Mitglied. Die nehmen die Leistung der Genossenschaft in Anspruch und müssen die trotzdem aber bezahlen. Aber diese 1%, also wir wollen nicht, dass es noch höher geht, weil das natürlich alles, was im Kaufpreis ist, muss die Miete irgendwie erwirtschaften. Diese Verkäufe, wenn ein Unternehmen von uns kauft, dann verpflichten die sich auf bestimmte Sachen. Ja, und das ist auch nochmal so ein Verkaufsargument für die EigentümerInnen, weil die fragen natürlich, ja, ich verzichte hier auf ganz viel Geld, was kriege ich denn dafür? Und wir versuchen das dann vertraglich festzulegen, also der Ausschluss von Eigenbedarfskündigungen und Luxusmodernisierungen, gewisse Beteiligung der BewohnerInnen, was ja bei Genossenschaften schon ohnehin der Fall ist, dass so Modernisierungsgeschichten und so. Und genau, das Wichtigste natürlich die Mietpreise.
das ist nur ein Beispiel mit die Höhe der Anpassung der Mietpreise über die Jahre. Man könnte zum Beispiel sagen, höchstens 2%, was schon viel wäre, wenn man es jedes Jahr macht. Und das machen auch viele Genossenschaften nicht, aber die wollen und müssen sich auch einen gewissen Spielraum offen halten. Die können nicht sagen, wir lassen uns ja jetzt komplett festlegen, weil die könnten ja auch mal in wirtschaftliche Schwierigkeiten gelangen und dann müssen sie ein bisschen Spielraum haben. Genau, und diese ganzen Verpflichtungen, dazu verpflichten sie sich auch bei einem Weiterverkauf. Das ist irgendwie ganz wichtig. Ziel ist, die Wohnung dauerhaft vom Markt zu nehmen und dass sie nicht wieder weiterverkauft wird.

Ich versuche untereinander stützend, wechselseitig achtungsvoll oder wie auch immer miteinander umzugehen und versuche die, die weniger sich durchsetzen können, mit reinzuholen, die weniger Geld haben oder was weiß ich. Inklusives Wohnen, all solche Dinge. Und der harte Kern ist, ich bin bei der Genossenschaft in der Regel am inneren Kern, am inneren Vermögen nicht beteiligt. Das ist der Grund, warum manche, eben auch die Rechtsform der Genossenschaft, die ich nutze, weil wenn ich gehe, kriege ich maximal das Geld wieder, was ich eingelegt habe. Aber ich kriege nicht die Wertsteigerung, wenn sie irgendwo eine tolle Lage haben oder warum auch immer die Bodenpreise durch die Decke gegangen sind, daran sind sie nicht beteiligt. So. Und das ist die Stärke, weil nicht jede Generation muss sozusagen wieder alles neu kaufen und bezahlen und die Wertsteigerung den, an der nächste sozusagen wieder rausholen und so weiter und so fort. Deswegen sind Wohnungsgenossenschaften auf Dauer eine preisgünstige Alternative und eine kleine Bremse dieses spekulativen, immensen, sich dynamisch entwickelnden Marktes. So, das ist wichtig, das muss man wissen. Wer also jung ist und Vermögen noch bauen will für seine Kinder und denen was vererben will, für den ist eventuell die Wohnungsgenossenschaft oder die Genossenschaft nicht die ideale Form. Auch sogenannte Start-ups wählen deswegen meistens nicht die Genossenschaft. Warum? Ich kann nicht sozusagen viel Arbeit reinstecken, es wird immer wieder auch versucht, und dann sagen, zum besten Preis an irgendeinen Konzern oder Investmentfonds, der mir ganz viel Geld gibt, verkaufe ich das. Weil ich habe eine Gruppe und die muss entscheidend mit und die sagt, wenn denn, nee, wir es unseren Nutzen, die wollen wir nicht in die und so weiter geben. Okay, das ist wichtig. Bausteine einer Genossenschaftsgründung sind sehr vielfältig, werde ich Schritt für Schritt auf viele dieser Dinge eingehen. Von wichtig ist die Geschäftsidee, die wirklich zu konkretisieren, werden wir noch ein paar Mal drauf eingehen. Satzung als gemeinsames, geschaffenes Gesetz. Businessplan, wie kriege ich tatsächlich Erträge und Kosten in Deckung und gehe nicht in eine Liquiditätsfalle. Bestimmte Merkmale, Management, Geschäftsbetrieb, Öffentlichkeitsarbeit, Gründungsprozess und eben diese Doppelfunktion. Genossenschaft hat immer eben zwei Seiten. Sie ist sozial, aber sie ist auch ökonomisch strukturiert. Von ihren Wurzeln muss man einfach wissen, schon aufgrund dieses Förderprinzips, das ich kurz genannt habe, ist die Genossenschaft ideal eigentlich Richtung gemeinwohlorientiertes Wirtschaften. Und aus der letzten Regierungskonstellation haben wir noch den Versuch bekommen, Richtung mehr Bausteine, Richtung Gemeinwohlorientierung und Innovation auf den Weg zu bringen, als sogenannte soziale Strategie. Daraus ist auch das Programm Nachhaltig Wirten, wo sowohl Klimakoops als eben auch das Projekt vom VKW daraus gefördert werden, um in der Richtung Weiterentwicklungen und Förderprogramme zu stärken und so weiter und so fort. Und das Programm dieser Bedarfswirtschaft, wie auch der Name sagt, ist kompatibel zum Beispiel mit Nico Pechs Ansatz der Postwachstum oder des Nichtwachstums, weil ich eben nur die Bedarfe und nicht immer wieder Kapitalverwertung gewinnen, Wertsteigerung permanent sozusagen nachrenne. Und deswegen reden wir dann auch manchmal von Prosumenten oder Tridentitätsprinzip,
Eigentümer, Erzeuger und Nutzer zugleich. Also verschiedene Rollen einfach, die ich in meiner Brust habe. Und das werden Sie in Ihrem euren Wohnprojekten irgendwann merken. Das ist gar nicht so einfach. In der Gruppe kommt es dann oft zu einem, die eher sozusagen die Mieterinnenrolle und die anderen eher die Eigentümerinnenrolle übernehmen. Und in so einem Fall hat man auch in der Gruppe gegebenenfalls bestimmte Konflikte. Die Genossenschaft, das ist mir auch wichtig. Und warum ich auch so ein bisschen so ein Fetischist Richtung Genossenschaft bin. Es gibt ganz viele neue Ansätze, Commons-Ansätze, Mietshäuser, Syndikatsansätze. Und die alle, sage ich mal, 20 Jahre, Entschuldigung, dass ich das so sage, wird eine neue Sau durchs Dorf getrieben mit neuen Begriffen und neuen Selbstidentitäten. Aber weltweit und historisch kann man mit der Genossenschaftsbegriff am meisten sozusagen an bestehende Strukturen und Entwicklungen und Vielfalt anknüpfen. Und davon bin ich ein Fan, sozusagen nicht die Welt immer neu erfinden. Sie differenzieren ist wichtig und neue Impulse bringen, aber eben eine Anschlussfähigkeit an bestehende Strukturen und Diskussionen zu machen. Und da ist eben die Genossenschaft, die ICA, die Internationale Jahr der Genossenschaft und all solche Dinge wichtige Möglichkeiten, um eben diese Vielfalt zu finden und mit ihr in Austausch zu treten. Und jetzt führe ich in das eigentliche Thema nochmal ein, nämlich branchenbezogene Zusammenarbeit. Wir kriegen unsere einzelnen Projekte ökonomisch, politisch, sozial nur wirklich gut hin, wenn wir regelmäßige Kooperationsstrukturen aufbauen. Und das ist sehr breit, das potenzielle Spektrum. Und wir kriegen das eigentlich nicht so gut hin, wie der VKW das gerade macht. Ist extrem wichtig. Aber branchenübergreifend haben die meisten kein Interesse. Weil das ist überfordernd, sich in eine andere Branche, Energiebranche, Solarwiebranche, Seniorengenossenschaftsbranche, da noch einzufinden. Und insofern ist es einfacher, in der gleichen Ebene zu agieren und dort Kooperationspartner und sich auszutauschen, weil da, das trifft den eigenen Kern, der eigenen Wissensinteresse am meisten. Weil eben ähnliche Geschäftskonzepte, ähnliche Produkte, Sortimente, Dienstleistungen da für jeweils notwendig sind. Und insofern sag ich, alle Formen von Kooperation sind wichtig, aber es ist leichter, und daran setze ich eben an, stabile Kooperationen aufzubauen, wenn sie auf der gleichen Ebene und gleiche Interessen mit verbunden sind. Ja, die Mietshäuser-Syndikatsprojekte haben ein Netzwerk, wo sie einmal im Jahr sich mindestens treffen, intensiven Austausch, neue Themen bringen und so weiter. Das ist branchenbezogene Vernetzung. Und es gibt ein paar wichtige Dinge dabei. Der typische Begriff im Genossenschaftsbereich sind Verbundstruktur. Das ist so ein Oberbegriff, sehr schwammig. Und alle Genossenschaftsbranchen, denen es gelingt, solche Verbundstrukturen aufzubauen, die kriegen auf Dauer Erfolg und Durchbruch. Hört man nicht gerne, aber ne, Edeka und Rewe, die haben Verbundstrukturen der Einzelhändler aufgebaut. Die haben faktisch den Lebensmitteleinzelhandel in Deutschland neben Aldi und Lidl in der Hand.
Beko ist im Bereich Bäckereien und Volks- und Treibhausmann. Also diese Beispiele sind nicht unbedingt nur positiv, aber die zeigen, dass Einzelunternehmen, es gab ja früher einzelne kleine Volksbanken, dass die erst erfolgreich durch diesen Verbund geworden sind. Und was sind Kennzeichen solcher Verbundstruktur? Die sind ein bisschen ähnlich wie auf der einzelwirtschaftlichen Ebene. Also wie auf der einzelnen Ebene der einzelnen Wohnungsbaugenossenschaft. Eigenständigkeit in jede Genossenschaft funktioniert nur, ein Wohnprojekt funktioniert nur, wenn jeder seine Individualität haben kann. So. Und natürlich auch ein Verbund existiert, kann nur gut, wenn er sozusagen sagen kann, das mache ich mit und das mache ich nicht mit. Die sogenannte Subsidiarität. Alles, was ich selber machen will, kann und soll ich auch möglichst selber machen. Freiwilligkeit trotz Bindung. Also nie als Zwangsstrukturen entwickeln. Die genossenschaftliche Demokratie. Und, das liegt mir besonders am Herzen, ist aber nicht zwangsläufig, werde ich gleich noch zeigen, die wirtschaftliche Ausrichtung. Ich glaube, Verbundstrukturen sind am stabilsten, wenn sowohl die einzelne Projektebene als auch der Verbund wirtschaftlich von dieser Zusammenarbeit profitieren und lebensfähig dadurch werden. Und wir haben jetzt sozusagen innerhalb von Kooperationsstrukturen drei grobe, sage ich mal, Differenzierungen. Das eine ist einfach die Vertretungsleistungen, Verbände, typische Unternehmensverband, die meisten, die haben Lobbyarbeit, die versuchen Gesetze zu beeinflussen, die versuchen Standards, Qualitätsmanagement, damit auch Ausgrenzung und Integration sozusagen zu steuern. Der zweite, eigentlich noch davor, ist soziale Koordinierung, sozialintegrative Leistung, also Treffen, Vernetzungen zu organisieren, wo man Gleichgesinnte findet, wo man sich ein bisschen wie in einer Familie fühlt, wo man Wohlfühlen hat, aber gleichzeitig spannenden Austausch und weiß und sieht, ich bin nicht alleine, sondern es gibt ganz viele, die ähnlich denken und fühlen und wo man mit viel Mut und Kraft, wenn man das wieder verlässt, dann geht, was dann leider im Alltag oft wieder ausläuft. Und der letzte Punkt ist, und das ist mein besonderes Anliegen, Ökonomie hat natürlich eine eigene Kraft. Und wenn ich wirtschaftlich stark bin und sozusagen nicht nur von Förderung abhängig bin, sondern wenn ich ein bestimmtes Potenzial habe, Eigenkapital wie die großen Wohnungsbaugenossenschaften, dann kann ich einen Neubau aus dem Handgelenk, im Moment auch nicht, aber kann ich dann wesentlich einfacher stemmen, als wenn ich diese ökonomischen Grundlagen nicht geschaffen habe. Und deswegen ist es die Ökonomisierung, immer mit im Kopf haben, zu gucken, dass sie nicht das einzige Ziel wird, sondern das Soziale bleibt, aber die Ökonomie sozusagen ihr einen nennenswerten Stellenwert beizubringen. Ein wichtiges Anliegen, was ich versuche in den letzten Jahren in die Genossenschaftsszene reinzutragen, um sich schlagkräftiger zu machen gegenüber der übrigen kapitalistischen Gesellschaft.

im Fachworkshop vom Projekt zur wirtschaftlichen Kooperation. Genossenschaftsbasierte Organisationsmodelle im Bereich Bauen und Wohnen wurde am 24. und 25. April praxisnahes Wissen über die Neugründung von ökonomischen Verbundstrukturen auf Basis genossenschaftlicher Prinzipien vermittelt. Die Teilnehmenden erhielten von der ersten Konzeptidee über zentrale Prozessschritte bis hin zur Eintragung fundierte Einblicke. Durchgeführt wurde der Workshop von der Innova EG.

Ich heiße Johannes, ich wohne in Witzenhausen und bin aktiv beim bundesweiten CSX-Netzwerk. Das CSX-Netzwerk ist das Netzwerk für die gemeinschaftsgetragene Wirtschaftsweise. Und wir setzen uns deutschlandweit dafür ein, mit Beratung, mit Bildungsangeboten, Praxisforschung und Öffentlichkeitsarbeit diesen Ansatz für ein gerechteres, ein beziehungsorientierteres Wirtschaftssystem zu verbreiten und vor allem Menschen dabei zu unterstützen, das selber in die Hand zu nehmen. In der Landwirtschaft, in der Lebensmittelverarbeitung, im Handwerk, in der Fahrradwerkstatt, dem Coworking Space oder dem eigenen Wohnprojekt. Und von dem, was ich bisher mitgekriegt habe, ist, glaube ich, der Puzzlestein, der gerade am sinnvollsten ist für euch, wirklich diesen Fokus auf das Thema Gemeinschaft zu legen und euch da so ein paar Impulse mitzugeben, die ihr vielleicht in euer eigenes Projekt einbringen könnt. Genau, und ganz viel zu Prinzipien und Theorie lässt sich nachlesen in verschiedenen Materialien. Wir haben zum Beispiel in Zusammenarbeit mit anderen Organisationen einen Transformationsleitfaden rausgebracht, der so ganz konkrete Anleitungen darstellt, wie man den eigenen Betrieb, die eigene Unternehmung, das eigene Wohnprojekt gemeinschaftsgetragen gestalten kann. Deswegen würde ich das jetzt so machen, dass wir starten mit einer kleinen Aufstellung. Ich lade euch mal ein, aufzustehen und euch hier vorne zusammenzufinden. Genau, viele von euch sind ja schon in Projekten aktiv, ihr wohnt vielleicht schon in einem Wohnprojekt, ihr wollt gerade was gründen, das ist vielleicht eine Dachgenossenschaft oder ein eigenes Projekt. Und ich würde jetzt mit euch gerne mal so sichtbar machen, wo steht ihr mit der Gruppe, mit der Gemeinschaft, mit den Menschen, mit denen ihr gerade unterwegs seid, in dem, was ihr tut im Bereich Wohnen. Und dafür lade ich euch mal ein, euch so aufzustellen, wie das hier aufgemalt ist. An dem Ende ist so der Bereich, okay, ich habe eine feste Gruppe. Ich lebe in einem Wohnprojekt, da gibt es eine klare Gemeinschaft, das funktioniert. Oder wir haben uns jetzt als Gruppe zusammengefunden und sind so, dass wir jetzt gerade

aufbaut, kann es auch eine Gemeinschaft von Unternehmen sein. Es muss nicht eine Gemeinschaft von Menschen sein. Genau. Mhm. Genau, dann würde ich gerne einfach mal, um das so ein bisschen so ein Gefühl füreinander zu kriegen, so ein paar Stimmen hören. Und dann, genau, mache ich das einfach nochmal so, dass wir das nochmal wahrnehmen, dieses Spektrum von, genau, dieses Beispiel gerade von, hey, wir haben jetzt eine richtig feste Gruppe und hoffentlich klappt das jetzt, das Objekt zu finden, bis hin zu, okay, da geht gerade so eine Findungsphase los. Genau, das ist schön, einmal diese Vielfalt zu sehen. Danke. Damit setzt euch gerne wieder hin und dann schauen wir so ein bisschen auf dieses Thema Gruppe, Gemeinschaft. Was braucht es und was können wir lernen? Ich gehe nochmal kurz darauf ein, was das gemeinschaftsgetragene Wirtschaften eigentlich bedeutet. Und das ist jetzt viel so in diesem, wir haben das hier von Christoph gehört, die vier Herausforderungen, die immer wieder auftreten oder die so Kategorien sind für Wohnprojekte: Finanzierung, Rechtsform, Grundstück und eben die Gruppe oder Gemeinschaft. Und da, glaube ich, können wir einfach so ein paar Sachen lernen aus dem, was sich in dem Bereich gemeinschaftsgetragenes Wirtschaften entwickelt. Das Ganze kommt aus der Bewegung der solidarischen Landwirtschaft. Das haben wahrscheinlich schon viele von euch gehört. Das ist die Idee. Ein landwirtschaftlicher Betrieb hat eine Gemeinschaft von Mitgliedern, die die laufenden Kosten von diesem Betrieb tragen, damit er gut wirtschaften kann. Damit der Landwirt, die Landwirtin Planungssicherheit hat, um zum Beispiel gut mit dem Boden umzugehen oder bessere Löhne zu zahlen, als es sonst in der Landwirtschaft üblich ist. Und vor ein paar Jahren ist sowas entstanden, wo Menschen gesehen haben, aha, okay, dieses Prinzip von einer Gruppe tut sich zusammen und finanziert gemeinsam etwas, was ihnen wichtig ist, zum Beispiel ein nachhaltig wirtschaftender Gemüsebaubetrieb. Dieses Prinzip, das können wir ja auch auf andere Versorgungsbereiche übertragen. Das funktioniert ja auch mit einer Fahrradwerkstatt oder einem Coworking Space, einer Gesundheitseinrichtung, mit Pflege von älteren Menschen, mit Lebensmittelhandwerk, einer Bäckerei oder natürlich auch im Bereich Wohnen, wo das ja, in vielen verschiedenen Mischformen und genossenschaftlichen Organisationsformen ja auch schon lange, lange praktiziert wird, bevor überhaupt die solidarischen Landwirtschaften entstanden sind. Und genau, und in dieser Übertragung gibt es eigentlich zwei Dinge, die wir daraus lernen können. Das eine ist, wie funktioniert das wirtschaftlich mit dieser Idee von der sogenannten Umlagefinanzierung. Also, dass eine Gruppe von Menschen, von VerbraucherInnen sich zusammentun, um über Beiträge etwas zu finanzieren, was ihnen wichtig ist, sodass dann die entsprechende Unternehmung, ob Fahrradwerkstatt oder landwirtschaftlicher Betrieb oder Bäckerei, eben Planungssicherheit hat. Und das andere ist aber eben das, was hier drin steckt, in dem, dass sich eine Gruppe von Menschen zusammentut. Und das ist dieses ganze Thema Gemeinschaft. Und wie funktioniert das eigentlich, dass wir zusammenkommen und diese andere Logik des Wirtschaftens umsetzen können, ohne uns in alten Konkurrenzlogiken, in Konflikten zu zerstreiten oder elenden Diskussionen zu verhaken? Was vielleicht auch Dinge seht, sind, die ihr aus euren Projekten erlebt. Genau, und da mag ich euch in der Kürze der Zeit einfach so ein paar Impulse mitgeben. Und zwar genau, gibt es so ganz viel Forschung aus den ungefähr 500 Solawis und mittlerweile ungefähr 100 gemeinschaftsgetragenen Betrieben, was denn funktioniert, um wirklich so diese Gemeinschaftsbildung und Gruppenpflege zu ermöglichen. Und da gibt es was ganz Spannendes, das ist auch am Ende nochmal in der Materialsammlung von einer Beratungsorganisation, die heißt Mycelium, die das wirklich strukturiert sich angeschaut haben und da ein Handbuch rausgebracht haben, was euch, glaube ich, auch helfen kann in euren Projekten, wo so verschiedene Materialien und Anleitungen sind, um zu schauen, okay, was kann uns helfen, als Gruppe wirklich zusammenzufinden und zu schauen, wie wir Entscheidungen organisieren und unsere Kultur gestalten und so weiter. Genau. Und an der Stelle würde ich euch, glaube ich, jetzt nochmal einladen, bevor ich nochmal so kurz die Prinzipien vom gemeinschaftsgetragenen Wirtschaften beschreibe,
euch vielleicht noch mal kurz zu eurer Nachbarin, eurem Nachbar

zuzuwenden und dann nochmal kurz in den Austausch zu gehen. Okay, wenn wir darüber nachdenken, was wir brauchen, um irgendwie eine gute Gruppenkultur und Gemeinschaftskultur in unserem Projekt zu gestalten. Was sind da Dinge, die wichtig sind und was sind Erfahrungen, die ich bisher gemacht habe, wo ich merke, das funktioniert gut oder das funktioniert nicht so gut. Ich hätte jetzt total Lust, damit euch tiefer reinzutauchen, aber wir haben nur wenig Zeit. Es ist ein kleiner Impuls. Das, was ich euch mitgeben mag, ist einfach aus dem Bereich vom gemeinschaftsgetragenen Wirtschaften, also den Solawi-Betrieben und auch mehr und mehr gemeinschaftsgetragene Unternehmungen. Da gibt es schon einiges an Erfahrung, was auch zu diesen Fragen eben unterstützen kann. Und ich kann das sehr ans Herz legen, einerseits auf der Website vom CSX-Netzwerk, gemeinschaftsgetragen.de/beratung, könnt ihr euch die Unterlagen zum CSX-Transformationsleitfaden runterladen. Und da sind auch eben so Dinge von Entscheidungsstrukturen gestalten, Partizipation, Prozesse moderieren. Und auf der Seite vom Mycelium, die ihr hier seht, eben das Handbuch gemeinschaftsbasiert wirtschaften. Wir nennen das ein bisschen anders, ist aber das Gleiche, wo auch nochmal so ganz konkrete Tools drin sind. Zum Beispiel diese Leitfragen für Kulturwandel, die ihr eben gesehen habt, die euch helfen, als Gruppe zu schauen, was wollen wir wirklich miteinander? Wie wollen wir miteinander kommunizieren? Was ist unsere gemeinsame Vision und Haltung? Wie gehen wir mit Konflikten um?

0: Wir sind so ein bisschen jetzt ein Bruch an der Stelle. Ne? Das genossenschaftliche Thema ist sehr wichtig und ich habe gemerkt, wie bedeutsam und auch erlebnisnah das ist durch die Vorstellung von den beiden Vortragenden. Wir selbst haben auch unsere Regeln zum Bleiben, logischerweise, und unser Selbstverständnis, wenn ich das aufgreifen darf. Es gibt drei Dinge, die wir immer in unsere Arbeit einbinden, wenn es um Bauteile und Bauteilbörse und das, was sich drumherum auch in gemeinschaftlicher Arbeit ergibt, definieren. Das heißt, immer beteiligen, sichtbar machen und eine Geschichte erzählen. Das brechen wir runter vom Wohnen einfach auf das Material, auf das Bauteil, auf die Dinge, die im Alltag da sind, die einen Wert haben, die eine Kostbarkeit darstellen können und eine Wiederverwendung, eine lebenslange Wiederverwendung, solange es eben nur geht, irgendwie auch vorantreiben kann. Und das funktioniert nur dann gut, wenn wir mit den Dingen, die wir handhaben und die dann in Einsatz kommen, ein Stück weit in Kenntnis kommen. Das heißt, wir brauchen Verständnis über das, was wir da vorfinden und müssen prüfen, ob Wiederverwendung irgendwie möglich ist. Der direkteste Weg, wenn wir Eigentümer von Häusern sind, dann gab es bestimmt auch schon mal Sanierung. Wer hat schon mal saniert? Wunderbar. Dann kennt ihr das alle logischerweise, was das bedeutet, was das für ein Aufwand ist und was das auch ein Stück weit für eine Annäherung an so ein Projekt bedeutet. Ne? Man muss gucken, brauche ich es wirklich? Überlegt man sich gut, ne? Kostet Geld. Ist das, was ich da tue, dieses Austauschen, auch das Richtige für die Zukunft? Hat es irgendwie einen Charakter für die Nachwelt, der bleibt? Oder ist es dann, wenn meine Kinder, wenn das die Frage ist, mit dieser neuen Situation dann zurechtkommen in Zukunft und die Fenster auch nochmal austauschen, rückbaubar? Die Frage der Rückbaubarkeit und des zirkulären Plans ist nämlich eine, die zentral für uns ist. Und deshalb würde ich jetzt sagen, machen wir einfach Folgendes. Wir stehen alle mal auf und gehen durch den Raum und schauen, was hier in diesem Raum drin ist, was wir an Materialitäten haben und was wir aus unserer Sicht, ne, aus der Warnung heraus vielleicht als wiederverwendbar schon erkennen können. Fangen wir mal an. Wie ist so ein Raum ausgestattet? Ne? Das ist, man sieht es hier, Kabeltrassen, da ein Lüftungsgerät, Wände, Heizkörper. All das findet sich, die Decken nicht, aber die Einbauten, die hier sind, findet sich auf jeden Fall in der Bauteilbörse. Und die Idee dieser Bauteilbörse ist, dass wir sowohl den Menschen, die Bedarf haben an Geländer oder an Heizkörpern oder an Lampen mitunter auch, die Möglichkeit geben, sich dort mit gebrauchten Sachen auseinanderzusetzen und festzustellen, auch das ist tatsächlich weiter nutzbar. Letztlich beruht das Ganze auf dem Konzept. Wir sagen ja immer, gebrauchte Bauteile, da haben wir Probleme mit, weil Haftung ein Risiko darstellt. Aber das Konzept beruht eigentlich darauf, dass wir auch aus dem Gebrauchtwagenmarkt das Gleiche kennen. Wer hat denn schon mal ein Gebrauchtauto gekauft und gefahren? Oder ein gebrauchtes Fahrrad? Und wie groß ist die Überwindung dazu, das zu machen im Vergleich zu einem neuen?
1: Null.
0: Ne? Und wenn man den Preis sieht, schon gar nicht. Warum hat man so eine Angst vor einem gebrauchten Bauteil? Das ist gut so. Das trifft man aber häufig an. Das hat mit Sachkenntnis zu tun zum einen und zum anderen eben damit, dass es da diese Mechanismen noch nicht so gibt. Und das versuchen wir auch auf dieser Ebene mit zu professionalisieren. Also die Idee ist, wir schaffen eine Struktur, die gebrauchte Bauteile klassifiziert. Da gibt es auch Normierungen schon zu. Man nennt das Pre-Demolition Audit, wenn man in Gebäude wie jetzt hier rumschleichen und schauen, was wir da an Materialien haben. Dann werden die bewertet, eine Schadstoffklasse wird mitunter festgestellt oder eine Ersteinschätzung dazu. Und dann können die zurück in diesen Kreislauf als Teil der Kreislaufwirtschaft der Bauwende. Und tatsächlich, wir nennen das Umbauwende, bedeutet, wir wollen gerade auch Bestandsbauten irgendwie wieder reaktivieren, auch große Gewerbeflächen, die mitunter als Wohnraum nutzbar sind. In Kassel sind das allein brachliegende 120.000 Quadratmeter Gewerbeflächen, die man wohnraumtechnisch mit Raum-in-Raum-Lösungen beispielsweise nutzen könnte. Wenn man sich überlegt, dass man ein Drittel dieser Flächen tatsächlich zu einem gütigen sozialen Wohnraum umbauen würde, dann hätte man 40.000 Quadratmeter gewonnen. Hätte man diese 40.000 Quadratmeter mit einem Ressourcenverbrauchsansatz von 40 Quadratmeter pro Person angesetzt, wie das ja eigentlich heute üblich ist, das 35 Quadratmeter ist die Zielsetzung nach Uber, dann hätte man 1.000 Menschen untergebracht. Allein mit solchen einfachen Ansätzen, indem wir gebrauchte Bauteile, die außen in der Fassade vielleicht nicht mehr nutzbar sind, im Innenraum in die Wiederverwendung bringen. Das wollte ich einfach als Impuls mal mitgeben. Das heißt, wenn Wohnprojekte kommen und Ideen der Umnutzung, auch die Frage, wie kann ich da diese hybriden Bauweisen nutzbar machen, um in Zukunft Adaption zu schaffen, um den Nutzungen zu entsprechen, dann darf das eine Rolle spielen. Wir haben nicht nur den Ort als, ich nenne das gerne romantischen Einzelhandelsplatz, wo man mal hingehen kann, um sich auszutauschen und ein bisschen was mitzunehmen, sondern richtig zum Game Changer im Sinne der Klimapolitik wird es auch dann erst, wenn die Handwerksunternehmen ihre Bereitschaft zeigen, ihre Lager zu öffnen, die sichtbar zu machen, also da auch wieder sichtbar machen, ne, auf die Plattform stellen, beteiligen, die machen das auch selbstständig. Das ist so ein Multi-Vendor-Shop-System mit einer Kleinanzeigenlogik. Und dann kann man da eine Geschichte zu erzählen zu den Bauteilen und es weiterverkaufen, weitervermitteln. Und diese Plattform, die kann ziemlich viel. Die macht eben nicht nur diese Kleinanzeigengeschichte mit Fotos, sondern wir berechnen in Echtzeit dazu den Fußabdruck, den ökologischen des Produktes. Und es gibt für größere Mengen an Bauteilen aktuell, das noch händisch, später aber auch KI unterstützt, für Architekten die Bauteile 1:1 als einladbare Datei, als Familie, Revit-Familie oder Archicad, EFC, um diese Projekte, die man vielleicht an den Bauherrn rantragen will, wo man das mal so ein bisschen sensibilisieren möchte, was gebraucht Bauteil bedeutet, visualisieren zu können und ihnen zu zeigen, so sieht es wirklich aus, das gebrauchte Bauteil. Du musst keine Angst haben. Also letztlich gibt es so eine Art Benchmark dazu. Wir haben ein paar Pilotversuche und Projekte gemacht, wo wir selbst gebaut haben. Wir, sage ich jetzt mal bewusst, das sind viele Ehrenamtliche und 4 in Teilzeit angestellte Personen. Davon sind 2 mit Beeinträchtigung. Wir arbeiten also auch ein inklusives Arbeitsmodell. Und wir sind in Projekte gegangen, wo wir selbst den Rückbau von Fenstern ausprobiert haben mit verschiedenen Kompetenzen, Fähigkeiten und Vorbildungen. Und wenn wir einen Fensterrückbau von einem Kunststofffenster bewerten im Vergleich zu einem Fachhandwerker, dann haben wir einen Mehraufwand, was schätzen Sie, was schätzt ihr, in Zeiteinheiten ausgedrückt, wenn 2 Personen das machen? Was dauert so ein Rückbau mehr, wenn man zerstörungsfrei ausbaut, um es wiederverwenden zu können? 15 Minuten für 2 Personen. 15 Minuten Mehraufwand für den zerstörungsfreien Rückbau. So, und diese 15 Minuten, die kann ich ja umrechnen in Geldeinheiten, wenn ich das wirklich will, ne? Dann ist das eine halbe Stunde Geldeinheit bei einem Stundensatz von einem Handwerker von 70 Euro, sind 35 Euro. Die kann ich doch jedem klar machen als Verrechnungsposition zur Entsorgung. Ja. Kann ich doch sagen, wenn deine Entsorgung, die du bezahlen musst bei dem Fachhandwerker, ist pro Fenster, ach, wenn die ehrlich sind, 60 Euro. Und dann verdienen die noch bei, jetzt nimm doch einfach diese 60 Euro als Budget, verrechne diese Leistung des Rückbaus und dann kannst du noch zu einem kleinen Gewinn sogar verkaufen, wenn wir es vermitteln.
1: Und der Kohlendioxidabdruck.
0: Und genau das ist es. Also das ist dann der Gamechanger eigentlich für die Klimapolitik, wenn man über die Bauwende spricht, wo wir als Bausektor 40% ja für verantworten.
2: Was will ich mit dem Fenster machen? Will ich das im Garten stellen?
0: Nee, ich kann es sogar einbauen. Also
2: Energieeffizienz?
0: Selbst das? Also auch da, wir haben auch Projekte von Wohnungsbaugesellschaften betreut und häufig ist es so, die haben Einzelmodernisierung. Das heißt, da gibt es 12 Wohneinheiten, 4 Wohneinheiten sind schon gemacht, 2007, 2013, 2017 und 2019. Und dann kommt der Fensterbauer und sagt, jetzt Generalsanierung, alles raus. Wird deponiert, kommt auf den Müll. Aber allein von diesen 4 Einheiten, die saniert worden sind, kann ich von der Materialität und von den Qualitäten her noch mal in die Fassade gehen. Selbst das geht. Witzigerweise, wir bieten ja den Ämtern die Möglichkeit, ihre Bauhöfe dort anzumelden oder dem Umwelt- und Gartenamt einen Shop aufzumachen. Wiesbaden, Darmstadt, Gelsenkirchen haben sich angemeldet. Und Kassel nicht. Und alle fragen und sprechen, wenn sie uns anrufen, vom Kasseler Modell. Und das frustriert natürlich ein bisschen. Ne? Aber ja. Also tatsächlich ist gerade die Idee, weil es sich damit anbietet, auch die Plattform hessenweit zu etablieren als Struktur, dass die jeder nutzen kann. Und wo die Schnittmenge der quasi die Wiedervereinigung und das Aufheben des Bruches zur Genossenschaft wieder stattfindet. Wir wollten diese Bauteilbörse als solche verstanden wissen als einen Pfeiler, einen Baustein von einer gesamtgenossenschaftlichen oder gemeinwohlorientierten Organisationsform, die die urbane Miene als Gemeinschaftsgut versteht. All das, was verbaut ist in unseren Umfeldern, gehört eigentlich auch uns allen in irgendeiner Form, weil die Ressourcen aus einem gemeinschaftlichen Raum entnommen wurden. Ja, und das ist die Zielsetzung, dass wir mit dieser Bauteilbörse jetzt am Anfang, die als GmbH aufgebaut wurde, hineinkommen in eine Glockenformation, vielleicht in ein sekundäres Genossenschaftsmodell, wo wir auch Fachhandwerksbetriebe, die beispielsweise ein Übernahmeproblem haben, mit rein koordinieren können.

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Well done. Moin, moin, hallo, grüezi zu Toms Rock'n'Pop Specials Nummer 176. Ja, 4. Mai bereits im Jahr 2026. Irgendwie früher war alles langsamer, hä? Zum Einstieg hörtet ihr eben The Black Keys von dem 2024er Album Beautiful People. Genau, so hieß es. Und Beautiful People versammeln sich hier regelmäßig bei mir. Musiker in der Regel oder Musikerinnen. Innen, ne, wenn man jetzt ein bisschen ne, wieder das mit dem Gendern macht. Letztes Jahr haben die Keys, also die Black Keys, auch ein neues Album herausgebracht. Ich habe das auf meinem Zettel, aber ich habe noch keine Gelegenheit gehabt, da reinzuhören. Trotzdem kommt in der zweiten Stunde, wie immer, jede Menge neue, gute Musik. Es wird wirklich spannend. Bleibt unbedingt bis zum Ende dabei. In der ersten Stunde, wie gewohnt, ein paar ältere Songs, auch gerne mal sehr alte Songs. Jetzt gehen wir erstmal ins Jahr 2008 zu den Kaiser Chiefs. Das ist eine britische Indie-Band. Mit der folgenden Single erhielten sie Silber in United Kingdom. Never miss a beat. Hier sind die Kaiser Chiefs.

Ja, keinen Beat verlieren, nein, könnt ihr hier nicht. Weil hier geht's ja Schlag auf Schlag. The Kaiser Chiefs waren das. Und jetzt kommen wir zu etwas sehr Altem. Ich habe es angedroht. Wir reisen 50 Jahre zurück, also ein halbes Jahrhundert, und landen in Dublin, Irland, bei der Band Thin Lizzy. Und das habe ich auch schon ein paar Mal hier erzählt, aber es sind ja immer wieder neue Hörer dabei. Die Band Thin Lizzy gibt es noch, allerdings mit komplett neuen anderen Musikern. Die Urband Thin Lizzy, die existierte von 1969 bis 1983. Und aus dieser Zeit, genau genommen aus dem Jahr 1976, ne, 50 Jahre, stammt dieser Song. Jailbreak, hier sind Thin Lizzy.

Das war der musikalische Gefängnisausbruch von Thin Lizzy. So, wir bleiben nochmal auf der Insel. Kommt jetzt Indie Rock aus London, The Riffless. Ohne die Band jetzt beleidigen zu wollen, zu müssen, muss ich allerdings sagen, dass sie nicht die großen Chartstürmer sind. Aber am Ende ist das ja für den Musikfan sowieso völlig uninteressant. Ne? Es ist einfach nicht relevant. Die Kritiker schreiben, sie seien, also die Band, The Riffless seien eine Mischung aus The Clash und Britpop. Ja, ich weiß es nicht, hört sich selber an. Ihr erster kleiner Single-Erfolg aus dem Jahre 2005 war der hier, Peace and Quiet. Hier sind The Riffless.

Yeah! Musik aus London, The Riffles waren das mit Peace and Quiet. So, jetzt gehen wir aufs Festland und zwar zu uns, nach Deutschland und zwar nach Prieseck. Ja, ich kannte es nicht. Das ist ein kleiner Ortsteil von Klenze in Niedersachsen. Und da wird auch Musik gemacht und zwar Indie-Rock. So heißt es so schön, von der Gruppe Matzen. Ja, 5 Gründungsmitglieder, 3 Brüder, heißen mit Nachnamen Matzen. Da war natürlich klar, dass die anderen 2 nichts gegen den Bandnamen sagen konnten. Sie wurden einfach überstimmt. Nach fast 20 Jahren Musik konnten sie im Jahre 2023 ihr erstes Album auf Platz 1 hieven. Und heute mal ein bisschen sozialkritisch vom Text. Das muss auch mal sein. Faust hoch, wir sind Matzen.

Jawohl, Faust hoch gegen Faschismus, das war die deutsche Band Matzen. So, und jetzt muss ich noch mal was nachholen. In der Ostersendung wollte ich Kiss spielen, ja? Mit einem ganz alten Werk von ihnen, das zeigen sollte, dass auch die Schminktopf-Jungs mal andere Musik gemacht haben. Leider habe ich das zeitlich dann irgendwie nicht geschafft und musste den rausschmeißen. Deswegen spiele ich ihn heute mal sozusagen als Nachholgeschichte. Und er ist auch wieder aus der Mottenkiste. Er ist nämlich auch 50 Jahre alt. Ich schwöre, das ist Zufall, wie bei Thin Lizzy. Ursprünglich haben Kiss den Song für Rod Stewart geschrieben, behielten es aber dann am Ende für sich selbst. Das finde ich auch in Ordnung. Hard Luck Woman. Hier sind Kiss.

Yes! Kiss waren das! Ja, aber das hätte doch auch nicht auch Rod Stewart sein können, ne? Da ist doch. Das kann man sich doch eigentlich all sehr gut vorstellen. Jo. Aber es war ein Kiss. Kiss haben es am Ende. Sie haben es geschrieben und haben es selbst veröffentlicht unter ihrem Namen. So, immer noch klasse sind auch die Red Hot Chili Peppers. Mittlerweile über 40 Jahre im Musikbusiness. Die Alben sind regelmäßig auf Platz 1, aber auch die Peppers haben ein paar Negativpunkte im Laufe ihrer Karriere gesammelt. Ja, natürlich Drogen, sexuelle Belästigung. Da wollen wir mal hoffen, dass sie das mit nun die meisten über 60 nun der Vergangenheit angehört. Der Bassist Flea, dessen Vorbild ist Paul McCartney. Ja, hat er mal ganz offen gesagt. Und wir kennen ihn auch als Schauspieler. Das ist aber jetzt nicht der Punkt. Ich wollte jetzt Flea besonders hier herauskehren für den nächsten Song, der von den Red Hot Chili Peppers kommt. Der beginnt nämlich mit einem super tollen Bassriff, gespielt vom Flea. The Adventure of Rain Dance Maggie. Hier sind die Red Hot Chili Peppers.

0: The Red Hot Chili Peppers, Royal Adventures of Rain Dance Maggie. So, und jetzt kommen wir zu den The All American Rejects. Ja, die gibt es immer noch und es gibt auch neues Material von ihnen, beziehungsweise ein neues Album. Sie hatten einige Probleme in der Musikbranche. Das wollte ich eigentlich in der nächsten Stunde zusammenfassen und dort auch was Neues spielen von der Band, aber ich habe es nicht geschafft. Also die zweite Stunde heute, und das ist wirklich nicht eine Übertreibung, die ist vollgestopft mit neuen Sachen, bis auf eine einzige Geschichte. Und die sind alle so brandaktuell und da musste ich irgendwie alles reinmachen. Und ja, und irgendwann ist eine Stunde zu Ende. Also ich werde jetzt etwas spielen von den All-American Rejects und muss dann halt versprechen, in der nächsten Show, das wäre dann die Nummer 177, was Neues von ihnen zu spielen. So, die All-American Rejects haben jetzt, ja, das letzte Album ist aus 2012. Und warum da so lange Pause ist, muss ich euch alles beim nächsten Mal erzählen. Jetzt spiele ich von ihnen Walk Over Me. He's in the All-American Rejects.
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Mach das Ding aus, Mensch, mach das Ding aus, das klingt ja furchtbar. Das war die All-American Rejects mit Walk Over Me. 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Ihr seid mitten in der Sendung Toms Rock'n'Pop Specials Nummer 176. Und wir sind noch anderthalb Stunden auf Sendung. Ihr habt noch nicht so viel verpasst. Aber es kommen heute wirklich schöne, schöne Sachen. Auch die nächsten sind schön. Also die nächste Band. 20 Jahre sind sie dabei, The Boss Hoss. Sie sind ja schon siebenköpfig damals gestartet in Berlin. Da waren sie sieben Leute auf der Bühne. Und auch heute tummeln sich jede Menge Musiker auf der Bühne, wenn Boss Hoss live performt. Alec, Völkel und Sascha Vollmer, das sind ja, ist ja der Kopf oder die beiden Köpfe der Band. Wir kennen sie aus Funk und Fernsehen. Ja, im Grunde genommen sind sie überall dabei, wenn es um Musik geht. Heute bei mir The Boss Hoss mit Dance the Boogie. Come on!

So, das ist wieder eine der langen Schlussgitarren und jetzt kommt noch irgend so ein Rums womöglich. Nein, ich denke nicht. Okay, in Erinnerung rufen möchte ich an dieser Stelle auch die Engländer Muse. Ihr letztes Album kam 2022, Will of the People, heißt es. Seit 1994 sind die drei Gründungsmitglieder zusammen auf den Bühnen dieser Welt. Erfolgreich mit jedem Album, das erscheint. Und endlich kommt was Neues. Und leider, ich muss es schon wieder sagen, habe ich es nicht einplanen können für die zweite Stunde. Ich war einfach zu viel. Ich kann auch erklären, warum, wenn euch das interessiert. Weil ich bei der letzten Sendung, da habe ich eine Ostersendung gemacht, da habe ich überhaupt nichts Neues gespielt. Und jetzt staut sich das natürlich ein bisschen wie auf der Autobahn mit den neuen Songs. Aber ich werde mich bemühen, das alles nachzuholen. Muse dann in Toms Rock'n'Pop Specials Nummer 177 zu spielen. Jetzt gehe ich nochmal zurück ins Jahr 2003. Das war auch ihre Anfänge. Auch ein wunderschöner Titel. Muse mit Time is Running Out.

Yeah, time is running out von Muse. Und das out. Was habe ich gesagt? Time is running out. Ja, das ist nämlich auch mein Problem. Die erste Stunde ist fast durch. Ich habe hier noch ein paar Songs. Mal gucken, wie viel wir noch schaffen. Die nächsten sind auf jeden Fall interessant. Es ist Indie-Musik. Und zwar machen das Alison Mossart und Jamie Heinz. Das Duo nennt sich The Kills. Und unser deutscher Filmregisseur, der Detlef Buck, hat ein paar Songs vom Duo in einen seiner Filme verwendet. Und wieder einmal kann die Kritik sich nicht so, kann die Truppe nicht so richtig einordnen. Und das finde ich gerade spannend. Hört selbst nochmal The Kills mit dem Song Tape Song.

Oh, das war's dann schon. Das war The Kills mit Tape Song. Ich liebe diesen Song. Wunderbar. Jetzt machen wir noch einen Doppelschlag in der ersten Stunde von Toms Rock und Pop Specials als erstes Hard Rock aus London. Thunder? Nein, nicht Thunderstruck. Nein, nicht Thunder Mother. Einfach nur Thunder. Sie haben mehrere aktive Phasen gehabt, die Band, in ihrer Laufbahn. Einmal von 1989 bis 1999. Von 2002 bis 2009 und seit 2011 sind sie ohne weitere Unterbrechung am Musizieren. Bis ins Jahr 2015 platzierten sich Thunder fast nur in United Kingdom. Seit über 10 Jahren nun haben sie endlich auch Europa erobert. Siehste, es geht doch. Aber besser als eben nie. Ne? Mein Lieblingslied von ihnen kommt aus dem Jahr 2021. You're Gonna Be My Girl heißt das Ding. Und danach kommen noch ein paar Takte von Rise Against. Heute mal nicht ganz, aber wir wollen uns dann auf die zweite Stunde konzentrieren mit neuen Songs vom Markt. Also erst jetzt die Thunder Jungs mit You're Gonna Be My Girl und dann noch ein paar Takte Rise Against mit dem Song Last Man Standing. Bis gleich um 7 Uhr.

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Ja, moin, moin und hallo nochmal zurückgekommen. Die Hörer aus der ersten Stunde, neue vielleicht dazugekommen. Freies Radio Kassel Toms Rock'n'Pop Specials Nummer 176, zweite Stunde. Ich habe es schon mehrfach erwähnt, vollgefüllte Stunde, bei der ich sicherlich nicht alles spielen kann, was ich mir vorgenommen habe. Das kann auch noch passieren. Die ersten eben, das waren die Band The Warning. Das ist eine mexikanische Band. Ich glaube, ich hatte sie auch noch nie hier. Drei Schwestern, sie sind von Mama und Papa unterstützt worden. Und als Band gibt es sie seit dem Jahre 2013. Ab 2017 brachten sie Alben heraus, wobei die ersten drei sich nicht platzieren konnten. Ja, noch nicht mal in Mexiko, in der Heimat. So, Album Nummer 4 aus dem Jahre 2024 war sozusagen ihr Durchbruch. Platzierung in USA und in Europa. In 2026, also dieses Jahr, bereits zwei neue Singles. Und die erste habt ihr eben gehört. Sie heißt Love to be Loved. Und sie war mit Verstärkung. Wer gut aufgepasst hat, hat gesagt, das war doch nicht nur eine Frauenstimme, da war doch ein Mann dabei. Ja, das ist richtig, das ist der mexikanische Sänger Carion León. Ja, ich kenne ihn nicht, kannte ihn nicht bis dato. Der ist aber in Mexiko sehr bekannt und hat die Mädels unterstützt bei diesem Song. So, jetzt machen wir weiter mit Pop-Punk-Musik und die kommt aus den USA. Bowling for Soup. Die Jungs gibt es auch bereits seit dem Jahr 1994 und sie können sich nur in United Kingdom und den USA platzieren. Auch komisch irgendwie, aber ist so. Bei der Band ist mir ein Fehler unterlaufen. Ja, es ging alles irgendwie mit der heißen Nadel, diese Sendung zusammenzustricken. Sie wollen, also die Band will dieses Jahr eine neue Scheibe, Longplayer, herausbringen und haben bereits im Jahre 2025, also letztes Jahr, eine Vorab-Single herausgebracht. Und die wollte ich eigentlich auch kaufen. Leider war ich beim Einkauf irgendwie des Songs zu schnell und ja, Bowling for Soup eingegeben, zack, bumm, und hatte ich plötzlich einen Song runtergeladen und gekauft, der vom ersten Album der Band war. Jetzt habe ich aber gedacht, nee, jetzt mache ich nicht mal nochmal einen Schnellschuss, gehe nochmal irgendwie rein und versuche das Neue. Ich spiele jetzt den alten Song und muss wieder an dieser Stelle hier versprechen, den neuen Song oder den Song aus 2025 von Bowling for Soup werde ich nachholen. Hier nochmal eine alte Nummer, auch mal zum Reinhören, was die denn überhaupt machen. Girl, all the bad guys want, so heißt das Lied. Hier sind Bowling for Soup.

Ja, sie ist das Mädchen, was alle bösen Jungs haben wollen. So ungefähr kann man das übersetzen, ne? Ja, da lasse ich mal euch damit alleine stehen. Es ist nicht der neueste Song gewesen von Bowling for Soup, weil der Moderator der Sendung Toms Rock'n'Pop Specials, der da heißt Tom Griegert, Mist gebaut hat. Aber wie gesagt, ich entschuldige mich hier noch einmal. Ich freue mich sehr, denn es gibt Neues von Melissa Etheridge. Im März kam das Album Rise heraus, das man in die Schublade Country Rock stecken darf. Als ich von dem neuen Album erfuhr, dachte ich, Mensch, verdammt, das letzte ist doch noch gar nicht so lange her. Ist aber falsch, ist schon wieder falsch gedacht. Das kam nämlich 2021 heraus, ist ja auch schon wieder 5 Jahre her. Es hieß oder heißt One Way Out. Etheridge ist natürlich bekannt, vielen, auch jüngeren Leuten bekannt, mit ihren 2 Megasongs Like The Way I Do und Bring Me Some Water. Dabei hat sie so viel mehr geschrieben und gewann auch 2-mal den Grammy und hat sogar einen Oscar bekommen. Jawohl. Auf ihrem neuen Album Rise wirkte als Mitkomponist auch Country-Rockstar Chris Stapleton mit. Den hatte ich auch schon ein paar Mal hier in der Sendung. Und mit diesem Hintergrundwissen versteht ihr sofort, wo der Sound herkommt vom neuen Song Melissa Etheridge, also 2026. Und hier die Nummer. Don't You Want a Woman, is Melissa Etheridge.

Da ist schon Schluss. Das war Melissa Etheridge mit ihrem neuesten Song Don't You Want a Woman. Und der Longplayer, den gibt's auch zu kaufen. Ich mache hier keine Verkaufsgeschichte, aber wollte ich mal nur kurz erwähnen. Rockband, jetzt kommen wir zur Rockband Social Distortion. Ah, vielleicht kennt die einer oder andere ihn noch. 1979 sind die gestartet und ihr letztes Album, das kam aus dem Jahre 2011. Ja, selbst der treueste Fan dachte, dass sie es nicht mehr hinbekommen werden, ein neues Album zu präsentieren. Sicherlich gab es da ein paar Schicksalsschläge. Einmal im Jahr 2000, da ist der langjährige Gitarrist verstorben. Und Mike Ness, das ist der Gründer von Social Distortion, der hat eine neue Truppe um sich versammelt. Und jetzt am Freitag, jetzt Freitag, 8. Mai, kommt wieder ein Album nach 15 Jahren Pause. Born to Kill heißt es. Und der Mike Ness, der hatte auch noch eine Krebserkrankung, das habe ich dann auch noch gelesen. Scheint aber geheilt zu sein. Hoffen wir da das Beste für ihn. Und der erste Song kommt in guter alter Punk-Rock-Manier daher. Hier ist er, Born to Kill mit Social Distortion.

Yeah, yeah, yeah, Social Distortion. Nach 15 Jahren Pause wieder ein neuer Song und es kommt am Freitag das neue Album Born to Kill. Jetzt kommen wir zu Atreyu. Ah ja, den kenne ich. Moment, ja, den kenne ich aus der unendlichen Geschichte. Ich wusste gar nicht, dass der Musik macht. Ja, das ist richtig und doch falsch. Atreyu ist eine US-Metalcore-Band, ja. Sie nennen sich nach der Figur aus der unendlichen Geschichte und zwar bereits seit dem Jahr 1998. Sie haben also schon eine lange Wegstrecke hinter sich gebracht und haben auch Goldscheiben in Amerika eingesammelt, Anfang der 2000er Jahre. Und plötzlich, seit circa 5 Jahren, also 2021, läuft es irgendwie nicht mehr so richtig bei ihnen. Sollte es daran liegen, dass ihr Frontmann im September 2020 ausgestiegen ist? Fragezeichen, Gänsebein oben. Könnte sein. Ich versuche wieder einmal mit meiner kleinen Show zu helfen. Das neue Album von Atreyu ist seit April auf dem Markt. Es heißt The End is Not the End. Ja, so genau ist das. Wir hören rein. All for You. Hier ist Atreyu.

0: Atreyu. So heißt die Band. Und das Stück heißt All For You. So, und jetzt kommen wir, ja, zu einem meiner, ein weiterer Liebling dieser Sendung von mir. Bereits letztes Jahr sollte es kommen, das neue Album von Paul McCartney. Der 83-Jährige ist immer noch aktiv. Ja, und als alter Beatles-Fan und alles, was danach kam, freue ich mich sehr, dass es nun endlich soweit ist. Am 29. Mai kommt das Album The Boys of Dungeon Lane heraus. Es thematisiert Pauls Kindheit in der Nachkriegszeit in Liverpool, so in den 50er Jahren. Persönliche Erinnerungen auch an die Anfänge der Beatles. Und ich denke, für die Fans, also mich mit eingeschlossen, ein Muss. Außerdem gibt es den Stream... Gibt es im Stream die neue Doku von Paul McCartney, die heißt Man on the Run. Sie erzählt von seiner Zeit direkt nach der Beatles-Trennung bis zur Gründung von Wings. Habe ich auch noch nicht gesehen und ärgern. Aber wie immer, hier gibt es ja auch was Schönes. Es gibt neue Musik von vom guten alten Sir Paul hier bei mir in Toms Rock'n'Pop Specials Kategorie The Easy Melody in Between. Ich freue mich sehr. Ein wirklich tolles, ruhiges Stück. Er kann es halt immer noch. Days We Left Behind. Hier ist Sir Paul McCartney.
1: The Easy Melody in Between.

Paul McCartney, Days We Left Behind. Neuer Song, das neue Album Ende Mai. So, jetzt kommen wir zu etwas anderem. Jetzt spiele ich eine Rock'n'Roll Band aus Amerika, die heißt Low Cut Connie. Die sind seit dem Jahr 2010 unterwegs. Ein Genre, das Rock'n'Roll-Genre, das jetzt nicht mehr so die Top 10 stürmt. Ja, schließlich sind die 50er und 60er Jahre längst vorbei. Doch die Musik von damals, die lebt weiterhin. Und nahezu alles, was danach kam, basiert darauf. Wie schrieb es einmal der Liedermacher Stefan Sulke? Unter den Computern klingt der alte Kroll Rock'n'Roll. Ja gut, ist ein bisschen gezwungener Reim, aber es trifft die ganze Sache auch ganz gut. Low Cut Connie hat ihr 10. Album herausgebracht. Es heißt Living in the USA. Genau, vielleicht wird es ja auch in Germany bzw. Europe mal öfters gehört. Ich liefere euch einen Vorgeschmack daraus. Low Cut Connie mit dem Stück Oh Yeah!

Low Cut Conny, mal was anderes bei Toms Rock'n'Pop Specials mit dem Song Oh Yeah. Genau. So, jetzt mehrfach auch bereits Thema bei mir hier in Toms Rock'n'Pop Specials gewesen. Die Band The Pretty Reckless. Sie haben letztes Jahr ein Christmas-Album herausgebracht. Nun, wir sind aber jetzt mitten im Mai oder Anfang Mai. Da gibt es noch nicht mal Spekulatius zu kaufen in den Läden. Aber keine Panik, Pretty Reckless veröffentlichen im Juni das neue Album, das da heißt Dear God. Daraus habe ich schon was gespielt. Hier jetzt ein weiterer Kracher, der auch auf dem Album sein wird. Es ist übrigens erst das fünfte Album von ihnen. Und das habe ich, glaube ich, auch schon fünfmal erwähnt. Taylor Momsen, das ist die Frontfrau, sie hat geschauspielert. Jetzt konzentriert sie sich nur noch auf die Musik. Und das ist auch gut so. Genug gequatscht. Neue Mucke von The Pretty Reckless. When I Wake Up.

Ja, habt ihr gemerkt? Die wollte mich reinlegen. Sie hat gesungen, dass sie nicht mehr weiß, wenn sie mal als morgens aufgewacht ist, wo sie letzte Nacht war. Und dann war irgendwie Schluss. Aber nein, der Schlagzeuger hat noch ein paar Takte hinten dran gesetzt. Nicht mit mir. Oh. Aber abgesehen davon, nicht so doll, wenn sie nicht mehr weiß, wo sie war. Da ist wohl das Thema Filmriss. So, das wollen wir aber jetzt nicht weiter thematisieren. Wir gehen zu einer jungen, ja, ruhig, kann man ruhig sagen, neuen Band aus Los Angeles. The Props heißen die. Sie haben im April ein Debüt-EP herausgebracht. Eine Debüt-EP, also Extended Player, keinen Long Player. So nach dem Motto, wenn es nicht klappt, hat man halt eigentlich so viel Arbeit reingesteckt. Das hört sich allerdings ganz anders an, wenn man sich das Ding anhört. The Props liefern ordentlichen Gitarrendruck bzw. Rock. Die Vorab-Single hat sich sofort speziell bei uns hier in Germany in den Radio-Playlists festgesetzt. Gestern noch ein Geheimtipp, heute schon Dauergast im Radio. 5 Songs sind auf der EP drauf, sie heißt Arrow. Bei mir wurden The Props noch nie gespielt. Das gehört aber in 3.

Ja, das waren sie. Das waren The Props mit The Slama. Das ist nicht Englisch, dass ich das nicht Englisch sprechen könnte. So heißt es, The Slama. Ich habe leider nicht rausgekriegt, was sie direkt damit meinen. Tell me what you want. Freies Radio Kassel hier. Ihr seid noch 15 Minuten und 45 Sekunden in der Sendung Toms Rock'n'Pop Specials Nummer 176. Ja, jetzt haben wir nochmal ein trauriges Ereignis. Ja, also traurig und tragisch wie immer. Bei solchen Sachen leider verstarb der Gitarrist Phil Campbell. Er war der Gitarrist von Motorhead. Das hat ihn berühmt, bekannt und berüchtigt gemacht. Als er 10 Jahre alt war, fing er an mit dem Gitarrenspiel. Und 1979 formierte er eine Band. Und 5 Jahre später, also 1983, stieg er dann bei Motorhead ein und blieb dort, bis Lemmy Kilmister verstarb im Jahr 2015 und somit die Band aufgelöst wurde. Phil Campbell hat 3 Söhne, die auch mit ihm auftraten. Die machen alle 3 Musik und die sind dann mit ihm aufgetreten und sie nannten sich Phil Campbells All-Star Band. Und nach dem Tod von Lemmy benannten sie sich um in Phil Campbell and the Bastard Sons. Ja, 3 Alben sind bisher unter diesem Namen veröffentlicht worden, natürlich auch mit Phil Campbell. Und ich hoffe sehr, dass die Brüder bzw. die Söhne weitermachen, wie es so schön immer heißt. Daddy Phil hätte es bestimmt gewollt. Phil Campbell am 13. März 2026 saublöd verstorben. Entschuldigt bitte diese Wortwahl. Nach einer Operation. Hier ist er mit seinen Söhnen Phil Campbell and the Bastard Sons mit Walking in Circles.

Ja, Phil Campbell and the Bastard Sons, da geht's doch gut zur Sache. Und die Jungs müssen das einfach weiter am Leben erhalten, die Musik vom Daddy, beziehungsweise von dem, was sie vom Daddy gelernt haben und weiter praktizieren. So, jetzt wieder einmal. Ja, ich weiß, es ist vielleicht ein bisschen ätzend, wer meine Sendung öfters hört, der denkt, oh, der hat ja schon wieder ein Programm. Ja, ich habe schon wieder im Programm The Lazies. Und ich habe auch schon mehrfach erzählt, dass diese australische Band mit Vollgas in die Pandemie gerast ist im Jahre 2019. Die Agentur, mit der sie zusammengearbeitet haben, die mussten sich von ihnen trennen zu dem Zeitpunkt und sich auf größere Acts beschränken, um ihre eigenen Verluste möglichst gering zu halten. Ja, schwierige Zeit. Und die Lazies hoffen aber auf ihre zweite Chance, bleiben aber bei den Veröffentlichungen erstmal bei Singles. Ja, das musste ich auch lernen. Die Streaming-Dienste bevorzugen sogar Singles. Sie wollen nicht gleich das ganze Album haben. The Lazies möchten aber schon gerne mal wieder einen Longplayer herausbringen. Aber momentan fehlt es schlicht und ergreifend an Geld. Ja, also touren sie fleißig. Es gibt eine mördergute neue Single mit der Handschrift von Billy Talent. Ja, ihr werdet das gleich hören. Und das ist nämlich auch kein Wunder, denn an ihrer Seite stand und steht, auch schon bei einem früheren Song von ihnen, die ich auch hier schon gespielt habe, der Ian Desar. Und das ist ja der Gitarrist von Billy Talent. Also, haut rein, Jungs. Mördernummer, Too Tough to Die. Hier sind The Lazies.

Ja, Too Tough to Die, The Lazies waren das. Und jetzt muss ich ja ein bisschen Gas geben. Das war's wieder mal für heute. Tom's Rock'n'Pop Specials 175 ist gleich beendet. Nee, 176, falsch. 176. Ihr könnt mich fragen, warum ich die ein oder andere Single von dem oder den nicht gespielt habe. Natürlich unter Facebook, da gibt's die Seite Tom's Rock'n'Pop Specials oder eine Mail ans Freie Radio Kassel. In der zweiten Stunde am Start waren The Warning featuring Karin Leon, Bowling for Soup, Melissa Etheridge, Social Distortion, Atreyu, Paul McCartney, Low Cut Connie, The Pretty Reckless, The Props, Phil Campbell and the Bastard Sons und The Lazies. Ab 20 Uhr folgt die Sendung hier im Freien Radio Kassel. Fangschaltung mit Martin Speicher. Die Thunder Mother Chefin hat sie aus der Band geschmissen. Die drei Schwedinnen gründeten selbst eine Band und nennen sich The Jams. Die Damen arbeiten sich vorwärts. Album Nummer 1 aus 24, Platz 87 in Germany. Album Nummer 2, Year of the Snake, vom 13. März diesen Jahres, Platz 41. In 4 Wochen will ich die Mädels in den Top 20 haben. The Jams gleich mit Gravity. Bis zum nächsten Mal sage ich, Tom Krieger sagt Tschüss und passt auf, wird gut!

0: Guten Tag, hier ist die Sendung Fangschaltung vom Freien Radio Kasseler, Mikrofon Martin Speicher.
1: Zunächst möchte ich einmal ein Konzert ankündigen, und zwar am kommenden Donnerstag, den 21. Mai. Spielt kein geringerer als Matthias Schubert, der wunderbare Tenorsaxophonist hier aus Kassel, im Palais Bellevue ein Solokonzert. Neben eigenen Sachen wird er dann auch ein sehr, sehr komplexes, kompliziertes Stück von Pierre Boulez interpretieren, nämlich Dialogue de l'ombre double, also der Dialog zum doppelten Schatten. Das bedeutet nichts anderes, als dass er vorher ein Saxophon-Solo auf einem Zuspielband eingespielt hat, im selben Raum der Aufführung, das dann von 6 verschiedenen Lautsprechern, die im Raum verteilt sind, gespielt werden wird. Und zudem wird er dann live eben die Komposition, den zweiten Teil gewissermaßen der Komposition von Pierre Boulez spielen. Dieses Konzert findet also statt am Donnerstag, dem 21. Mai um 20 Uhr im Palais Bellevue hier in Kassel. Der Eintritt beträgt 10 €. Und ich hoffe, viele Menschen, die das jetzt hören, finden das spannend und gehen da auch hin. Und jetzt zuerst mal etwas Musik, bevor wir ein paar Nachrichten und Kommentare ansprechen, die es so in den letzten Tagen in sich hatten. Beginnen wir also mit Ausschnitten aus den großen verlorenen Sanra-Alben. So ganz verloren waren sie ja nicht, denn sonst würden sie jetzt nicht auf CD vorliegen oder schon längst auf CD vorliegen. Und zwar beginnen wir mit dem Titel The World of the Invisible, das Sanra Orchestra. Viel Vergnügen!

0: Nun, die gute Nachricht mal wieder zuerst. Es gab DGB-Pfiffe gegen Merz beim DGB-Kongress. Merz hatte sein bekanntes Sozial-Kahlschlag-Vorhaben unter dem Deckmantel eines dahinvegetierenden Wachstums versucht zu legitimieren. Buhrufe und Daumen-runter-Schilder gab es für ihn. Vor dem DGB-Kongresshaus standen Menschen mit dem Transparent »Merz stirbt doch selber an der Ostfront«. Löblich, löblich. Dafür hat der Kanzler einen getreuen, im seifigen Junge Union-Vorsitzenden Johannes Winkel. Der will übrigens die Wiedereinführung der Wehrpflicht am liebsten schon ab dem 1. Januar 2027. Einmal Hirnbürsten, bitte.
1: Und nun wieder Sun Ra mit seinem Orchester und Thoughts Under a Dark Blue Light.

Nun gibt es jenseits des Bundeskanzlers ja noch die Münchner CSU. Dort legt man nämlich Wert auf Ästhetik. Denn die von der CSU forcierte Hymnenpflicht an bayerischen Schulen kommt. Aber erst vom kommenden Schuljahr an, so eine dpa-Meldung. Bei Abschlussfeiern müssen künftig mindestens 2 Hymnen gespielt werden, darunter auf jeden Fall die Bayernhymne. Das geht aus einem Schreiben des Kultusministeriums an alle weiterführenden Schulen in Bayern hervor. Damit gibt es im Vergleich zu den bisherigen CSU-Vorstellungen gewisse Anpassungen, denn die CSU hatte eigentlich alle 3 Hymnen, National-, Europa- und Bayernhymne, für Schulabschlussfeiern vorschreiben wollen. Und Ministerpräsident Markus S. Söder, CSU, wollte die neue Vorschrift schon zum Jahresende. Soweit diese dpa-Meldung. Nun, wenn die Schüler ihre Schulabschlussfeiern machen und sie National-, Europa- und Bayernhymne gehört haben, weiß ich überhaupt noch nicht, ob überhaupt noch jemand im Saal sein wird. Aber das wird der Herr Markus S. Söder ja sicher wissen. Es wird natürlich auch Zeit, dass wir in Hessen jetzt auch mal hymnisch in die Pötte kommen. Nun, man kann ja das eine mit dem anderen verbinden. Ja, Schulabschlussfeiern, Hymnen spielen und gleichzeitig dieses Problem der Kriegsertüchtigung, der Kriegsbereitschaft und eventuell sogar den kommenden Einsatz im Osten in irgendeiner Art und Weise auch mit Musik begleiten. Denn wir kennen doch alle das Schreckenslied aller russischen Soldaten. Erbarmen, die Hessen kommen. Naja, da geht doch noch was. So viel zumindest als kleine Info an diesen unsere Werte, Freiheit, Demokratie und was noch alles Verteidiger, Zelensky. Und wieder Sun Ra mit The Order of the Pharaonic Jesters.

Nun, Spaß beiseite. Da weiß halt der Herr Marc Bayer vom Münchner Merkur, der auch dauernd in der HNA seine Kommentare abgeben darf, sehr genau, wo nämlich der Spaß aufhört. Dort nämlich, wo die Jugend sich ihrer zukünftigen Opferrolle als Kanonenfutter gar nicht so begeistert stellen will. Ja, unverschämterweise die netten Bundeswehrfragebögen gar nicht erst zurückschickt. Hätte das der Opa noch gesehen, da hätt's aber was hinter die Irme gegeben. Aber nein, Herr Marc Bayer vom Ippen-Redaktionsnetz und Kriegsertüchtigungsrat wirft angesichts der jugendlichen Parolen wie »Nie wieder Krieg«, »Nie wieder Faschismus«, »Nie wieder Wehrpflicht« der aufwachsenden Generation, man höre und staune, Pathos und Nonsens vor. Es ist also Nonsens, keinen Bock auf Krieg zu haben. In der HNA werden Rheinmetall und Co. immer und immer positiv besprochen. Gelegentlich mit einem Hauch von Entschuldigung, dass man ja in einer Zeit leben würde, in der bla bla bla. Und das Monopolnetzwerk Zeitungsverlag im Verbund mit dem hochrüstenden Großunternehmertum der Pappberger Kameraden und Co. lässt die da unten mal wieder im Regen stehen, wenn's gut geht, oder im Feuerhagel, wenn's nicht so gut geht. Wie heißt es doch gleich? Die Waffen liefern die Reichen, die Armen liefern die Leichen. Wer von der Medienposse verlangt, Beweise zu liefern, dass der Russe uns demnächst angreifen will, wird immer wieder mit den gleichen Vermutungen ohne jede Beweiskraft gefüttert. Alle reden, keiner weiß, und doch drehen alle an der Kriegsfähigkeitsschraube kräftig mit. Zum Kotzen. Aber ein Herr Bayer weiß, der Übergang von Geschichtsbewusstsein zur Anmaßung ist fließend. So seine Bemerkung zur Jugend. Er merkt leider nicht, dass er mit diesem Satz ein Gespräch mit seinem eigenen Spiegelbild führt.

Das war wieder Sun Ra mit dem Titel The Mystery of Two. In derselben HN-Ausgabe vom Samstag, dem 9. Mai, begegnet einem der Herr Deutschländer wieder. Übrigens ebenfalls ein Münchner Merkurist, diesmal mit einem Beitrag zur Diätenerhöhungsdebatte. Erst glaubt man es nicht, mit dem Herrn zu tun zu haben, der nicht eben der Seite der Armen und Schwachen zugeneigt ist, denn man höre und staune, angesichts der nicht eben geringen Diäten der Abgeordneten plädiert er für eine Nullrunde. Wow, Glückwunsch, denkt man beim Lesen. Endlich mal ein Tag, ohne dass neoliberales Speed eingeworfen wurde. Aber, oh ach und Schande, es geht im Text noch weiter und dann kommt diese schöne Stelle, wo es heißt, Zitat, jeder der anstehenden Reformeinschnitte bei Gesundheit, Pflege, Rente wird einfacher, wenn die Politik belegen kann, schaut, wir sparen auch bei uns. Zitat Ende. Ha, das ist des Pudels Kern und die Taktik des Herrn Deutschländer. Im Klartext heißt das also,

0: Leute, verzichtet mal eben auf die 500-Euro-Peanuts. Dafür kriegt ihr Politiker eure Daumenschraubenreformen locker ohne großen Widerstand durch. Na, für wen wird hier wohl Politik gemacht? Nochmal, es ist zum Kotzen.
1: Sun Ra wieder mit Crystal Spears.

0: Kommen wir noch mal zum Herausgeber der HNA, zum Herrn Dirk Ippen. Der hatte auch am 9.5. einen Kommentar losgelassen, und zwar zum Iran. Und ich zitiere in Auszügen. Er schreibt: Gut möglich aber, dass sich nach der Ausschaltung der alten Führung im Iran neben den radikalen revolutionären Garden dort andere, gemäßigtere Kräfte durchsetzten, die vorher keine Chance dazu hatten. Die arabischen Golfstaaten haben erfahren müssen, dass Liebedienerei zum Iran keinen Schutz vor Angriffen bietet. Daraus werden sie schließen müssen, dass die Vereinigten Staaten mit Israel die einzige Macht sind, die glaubwürdige Sicherheit im Vorderen Orient bieten können. So gibt es die Chance, dass unter dem Schutzschirm der USA die arabischen Staaten und Israel doch endlich näher zusammenrücken können. Eine allgemeine Friedensordnung und Versöhnung arabischer Länder mit Israel muss das größte Ziel jeder Politik im Vorderen Orient bleiben. Es wird keine kurzfristigen Lösungen geben, aber ein viel schwächerer Iran macht diesen Weg sehr viel leichter. Es muss aufhören, dass der Iran terroristische Organisationen wie Hamas, die Hisbollah und den islamischen Dschihad unterstützt, wie gehabt. Dabei wird auch Israel sich ändern müssen in seiner unerhörten Siedlungspolitik wie auch im Gazastreifen. In Wahrheit geht der Krieg nicht um den Iran, sondern um sehr viel mehr. Es geht darum, ob im Vorderen Orient endlich eine hoffnungsvolle Zukunft entsteht. Ein geschwächter Iran bedeutet, dass die ganze Region stabiler werden kann. Das ist zurzeit noch Wunschdenken, auch weil der Iran mit Russland und China zwei mächtige Schutzpatrone hat. Bei seinem bevorstehenden Staatsbesuch in Peking wird der US-Präsident erleben, was das bedeutet. Gleichwohl ist aber durch den hoffentlich bald beendeten Krieg eine Situation entstanden, in der sich ein Fenster öffnet, das jahrelang durch die Agitation des Mullah-Regimes verschlossen war. Das jetzige Geschehen könnte einmal in Erinnerung bleiben, als der Kampf, der endlich und schließlich Frieden im Nahen Osten möglich gemacht hat. Zitat Ende. Wow. Ippen macht hier mehr oder weniger deutlich, dass er den völkerrechtswidrigen Krieg gegen den Iran als Möglichkeit sieht für eine hoffnungsvolle Zukunft der ganzen Region. Seine Spekulationen aber schweben meilenweit über den Realitäten. Denn angesichts der iranischen Angriffe auf die arabischen Staaten und dort auf die Stützpunkte der USA dürfte man eher davon ausgehen, dass die USA als sogenannte Schutzmacht eher ausgedient hat, als dass man sich wünschte, noch unter ihren sehr löchrigen Schutzschirm zu schlüpfen. Und bitteschön, wo haben die Kriege und Interventionen der USA je dafür gesorgt, dass die von ihnen geförderten und herbeigebombten Regimewechsel funktioniert haben und nicht stattdessen in blutigen Auseinandersetzungen bürgerkriegsähnlicher Art ausgeartet sind? Kann man wirklich so viel Blindheit an den Tag legen, nicht zu sehen, worum es hier geht? Doch nie und nimmer um irgendwelche Ideale, sondern um knallharte Geschäftsinteressen. Und außerdem, ein geschwächter Iran würde eine stabile Region bedeuten, die dann von wem beherrscht würde? Den USA? Israel? Oder? Und alles wäre dann Friede, Freude, Eierkuchen? Solche herzergreifenden Kommentare eines Medienmoguls tun letztlich nur eins: Sand in die Augen streuen.
1: Es folgt Sun Ra und sein Orchester mit The Embassy of the Living God.

nur noch die unfreiwillige Kurzsatire eines unserer Politiker, nämlich von Alexander Dobrindt. Er meinte im ARD-Morgenmagazin, Zitat, Menschen, die sich nicht auf die Flucht begeben, sind dann auch nicht auf der Flucht in Gefahr. Soweit Alexander Dobrindt mit seinen Erkenntnissen. Nun, Menschen, die's Maul halten, sind auch nicht in Gefahr, dummes Zeug zu reden. Soweit mein Kommentar zu Dobrindt. Und nun ein längeres Stück wieder von Sun Ra, Sunrise in the Western Sky. Viel Vergnügen.

So, und nun noch zu etwas ganz anderem. Vor kurzem gab es eine Reform bei der GEMA, bei der vor allem die E-Musik- und U-Musik-Abteilungen gewissermaßen abgeschafft wurden, um, so wie es heißt, für mehr Gerechtigkeit bei der Bewertung zu sorgen. Das führt im Endeffekt dazu, dass gerade jene Komponisten und Musiker der E-Musik in Zukunft stark benachteiligt werden. Was das konkret bedeutet, dazu hat sich Theo Geisler von der Neuen Musikzeitung ausgelassen unter dem Titel Musik für Adam Smith. Und weil es sich lohnt, hier ein bisschen für Erkenntniszuwachs zu sorgen, weil viele denken, nun ja, es wird Zeit, dass diese Unterscheidung abgeschafft wird, dem sei hier nochmal wärmstens empfohlen, nochmal vielleicht zweimal drüber nachzudenken. Theo Geisler schreibt: Schock, schwere Not, Revolution. Mehr als 80% unserer ansonsten braven Bundesbürger sind laut aktueller Umfrage mit der Eigentumsverteilung in unserer Republik höchst unzufrieden. Quer durch fast alle Parteien, AfD ausgenommen. Bei unseren Komponisten und Textdichtern sind es sogar ungefähr 99,3%. Klammer auf, letztere Zahl ist etwas unsicher, da diese Berufsgruppen häufig den Job wechseln. Taxifahrer, Reinigungspersonal, unbezahlte Philosophen, Klammer zu. Generell empfiehlt es sich, schon um blutige Umstürze zu vermeiden, überall sehr genau hinzuschauen, wo viel Geld eingenommen und viel Geld verteilt wird. Bei der GEMA wurden offenbar stattdessen sehr lange Wolken gezählt. Deutschland ist aktuell der fünftgrößte Musikmarkt der Welt nach China und in Europa nach Großbritannien der wichtigste Klangwertschöpfer. Aber diese Wertschöpfung kommt zunehmend denen nicht zugute, die eigentlich davon profitieren sollten, nämlich den einheimischen Urheberinnen und Urhebern. Ein wichtiger Grund dafür ist, dass die meisten unsere einst einheimischen Verbreiter und Vertreiber in den gefräßigen Schlünden angloamerikanischer Mega-Medienkonzerne gelandet sind. Fast alle Musikverlage in Deutschland sind zum Beispiel längst in kräftig auspressender Konzernfaust. Ricordi gehört Universal, Busi und Sikorsky gehören Concord und so weiter. Dorn im Auge von Konzernen wie Warner, Disney oder Universal sind Regelungen, die auf die GEMA-Gründer zurückgehen. Die sogenannte 10% Sozkultabgabe auf etliche von in Deutschland eingenommenen Tantiemen. Davon wird ein großer Teil sowohl U zu 70% und E zu 30% als sogenannte Wertung zur Verfügung gestellt. Diese Zuwendungen sind keineswegs eine sogenannte Kulturförderung, wie es die GEMA im Rahmen ihrer momentanen Propaganda behauptet, sondern einfach nur eine Ausschüttungsform, die unterschiedliche Aufführungsumstände von E und U berücksichtigt und zu einem gewissen Teil kompensiert. E-Aufführungen sind meist aufwendiger und seltener als U-Aufführungen. Das macht sie aber nicht weniger wichtig für das Kulturleben eines Landes. Unter anderem diese Regelung macht Deutschland zum Klassikland Nummer 1 weltweit. Wir sind immer noch das Land mit der üppigsten Orchester-, Festival- und Opernlandschaft. Das wird sich dramatisch verändern, wenn die aktuell geplante und von der GEMA mit hohem Finanz- und Personalaufwand beworbene sogenannte Reform durchkommt. Klammer auf, sie ist ja mittlerweile durchgekommen. Dieser Artikel von Theo Geisler erschien vor der Reform noch. Klammer zu. Zudem ist zu befürchten, dass ein Grund für den hart, aber teils undurchsichtig zwischen E und U geführten Verteilungs- und Existenzkampf ein insgeheim von GEMAten und Konzernen befeuertes Scheingefecht zwecks kreativen Schwächung ist. Hinter diesem Pulverdampfnebel lauern vermutlich die Dagoberts der beiden letztgenannten Interessenten. Deren Kapitalhunger sehnt sich nach der Einverleibung auch noch der letzten paar Sozkult-Prozentchen. Selbst mit der alten Regelung geht nur etwas über 1% der Ausschüttung überhaupt an die sogenannte E-Musik. Eine Summe, die unter den GEMA-Einnahmen und Vergütungen der GEMA-Vorstände und des GEMA-Aufsichtsrats liegen. Und das sind insgesamt nur 19 Genießende.
Diese 19 Personen lassen die Mitgliederversammlung über ihren sogenannten Reformvorschlag entscheiden, ob eine vierstellige Zahl von E-Komponisten zwischen 60% und 90% ihres ohnehin meist bescheidenen Einkommens verlieren wird. Und mit E sind hier auch Jazz- und genreübergreifende Musik gemeint, keineswegs nur Streichquartette bei den Darmstädter Ferienkursen. Überhaupt ist die GEMA inzwischen ein komplexes Geflecht, teils wohl aus puren Eigeninteressen. Der Aufsichtsrat genehmigt die immer heftiger ansteigenden Gehälter von Vorständen und sitzt gleichzeitig an Schalthebeln für eigene sogenannte Besserstellungen. So haben viele Aufsichtsratsmitglieder beträchtliche Vermögen angesammelt, die inzwischen in keinem Verhältnis zu ihren kulturellen Verdiensten oder künstlerisch-musikalischen Aktivitäten stehen. Die GEMA läuft Gefahr, zunehmend zum Selbstbedienungsladen für Funktionäre zu degenerieren. Ausländische Konzerne freuen sich, dass ihnen zunehmend Geld serviert wird, ein System, das in den letzten Jahren eskaliert ist. Es müsste von der Politik und zum Beispiel dem Deutschen Patentamt, Klammer auf, die GEMA besitzt ein Monopol und steht daher unter Patentamtsaufsicht, Klammer zu, wesentlich strenger beobachtet werden. Die NMZ hat im Vorfeld der bevorstehenden GEMA-Mitgliederversammlung im Internet ein Dossier zusammengestellt, in dem durchaus diskursiv Konsequenzen und die Historie der geplanten sogenannten Reforminstallation dargestellt werden. Aber wenn Ihnen dieser etwas verzweifelte kulturelle Hilferuf zu alt-links-antikapitalistisch vorkommt, bitte, bei Schaltung umfangreicher Anzeigen in unserem Blatt sind wir gern bereit, voriges Thema positivistisch unter dem Signum Marktwirtschaft abzuhandeln, gegen geringen Aufpreis mit dem Zusatz sozial. Soweit dieser bissige Schlusskommentar von Theo Geißler zur Reform der GEMA. Und nun noch einmal bis zum Ende der heutigen Sendung Fangschaltung Kompakt, Sun Ra und sein Orchester. Viel Vergnügen.

Das waren zwei Titel von Sandra und seinem Orchester, nämlich Languidity und There Are Other Worlds. Und das war die Sendung Fangschaltung vom Freien Radio Kassel. Am Mikrofon war Martin Speicher. Ich verabschiede mich von allen, die zugehört haben und hoffe, wir hören uns in der nächsten Woche wieder. Bis zum Ende der heutigen Sendung deshalb nochmal die letzten Takte von Sun Ra und dem Titel Where Pathways Meet. Und nochmal dran erinnert, Matthias Schubert Solokonzert am 21. Mai im Palais Bellevue um 20 Uhr. Ich wünsche einen schönen Tag. Tschüss.

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Danke, sexy Maschine. 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
1: Der Gehmich Chalkow, der Hase im Rausch. Der Igel hatte einst zu seinem Wiegenfeste den Hasen auch im Kreise seiner Gäste und er bewirtete sie alle auf das Beste. Vielleicht ist auch sein Namenstag gewesen, denn die Bewirtung war besonders auserlesen und geradezu in Strömen floss der Wein, die Nachbarn gossen ihn sich gegenseitig ein. So kam es denn, dass Meister Lampe bald zu schielen anfing, er verlor den Halt. Er konnte nur mit Mühe sich erheben und sprach die Absicht aus, sich heimwärts zu begeben. Der Igel war ein sehr besorgter Wirt und fürchtete, dass sich sein Gast verirrt. Wo willst du hin mit einem solchen Affen? Du wirst den Weg nach Hause nicht mehr schaffen und ganz allein im Wald dem Tod entgegengehen, denn einen Löwen wild hat jüngst man dort gesehen. Dem Hasen schwoll der Kamm, er brüllt in seinem Tran. Was kann der Löwe mir? Bin ich sein Untertan? Es könnte schließlich sein, dass ich ihn selbst verschlinge. Den Löwen her, ich fordere ihn vor die Klinge. Ihr werdet sehen, wie ich den Schelm vertreibe. Die sieben Häute Stück für Stück ziehe ich ihm ab von seinem Leibe und schicke ihn dann nackt nach Afrika zurück. Und so verließ der Hase also bald das fröhlich laute Fest und er begann im Wald von einem Stamm zum anderen zu schwanken und brüllt dabei die kühnlichsten Gedanken laut in die dunkle Nacht hinaus. Den Löwen werde ich zerzausen, wir sahen in dem Wald noch ganz andere Tiere hausen und machten ihnen doch den blutigen gar aus. Infolge des geräuschvollen Gezeters und des Gebrülls des trunkenen schweren Nötes, der sich mit Mühe durch das Dickicht schlug, fuhr unser Löwe auf mit einem derben Fluch und packte den Hasenkropf am Kragen. Du Strohkopf willst es also wagen, mich zu belästigen mit dem Gebrüll. Danke, danke, ja. Also fuhr unser Löwe auf mit einem derben Fluch. Du Strohkopf willst es also wagen, mich zu belästigen mit dem Gebrüll. Doch warte mal, halt still, du scheinst mir ja nach Alkohol zu stinken. Mit welchem Zeug gelang es dir, dich derart sinnlos zu betrinken? Sofort verflog der Rausch dem kleinen Tier. Er suchte rasch, sich irgendwie zu retten. Sie... Wir, nein, ich, oh, wenn Sie Einsicht hätten. Ich war auf einem Fest und trank viel Alkohol, doch immer nur auf euer Gnadenwohl und eure guten Frau und eure lieben Kleinen. Das wäre doch, so wollte es mir scheinen, ein triftiger Grund, sich maßlos zu besaufen. Der Löwe ging ins Garn und ließ den Hasen laufen. Der Löwe war dem Schnaps abhold und hasste jeden Trunkenbold, jedoch betörte ihn, wie dem auch sei, des Hasen Speichelleckerei.

0: Sag mal, Joey, findest du nicht auch schlimm, was so in der Welt alles an Ungerechtigkeiten passiert?
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So, Freunde, das erste war Weedpacker aus Polen, aus dem betitelten Album 3 mit dem Track Embrace aus dem Jahr 2017. Erschienen auf Stickman Records, kann ich nur sehr empfehlen, hat mich damals richtig geflasht. Alle, die ein bisschen was mit Psychedelic Stoner anfangen können, sei diese Platte mal ans Herz gelegt. Wie gesagt, ich habe sie seit Release und ich kann die immer noch gut hören. Ich mag die sehr gerne. Weedpacker, Embrace, obwohl ich den Bandnamen ziemlich beschissen finde. Aber so ist das bei Stoner Psychedelic Bands, immer irgendwas mit Kiffen im Namen. Ja, ja. Obwohl das für die nächste gar nicht so stimmt. Das war die Urmutter aller Stoner Bands. Das war Caius mit der LP And the Circus Leaves Town. Mit dem Opener One Inch Man aus dem Jahr 95. War die letzte Platte in der Originalbesetzung und ihr habt die blaue Ausgabe von der Drogerie Müller am Friedrichsplatz gehört. Da habe ich sie mir vor ein paar Jahren gekauft. Alle, die ein bisschen Cheapos suchen und sonst was, die haben echt gute Platten teilweise. Also ich habe mir da Schleimkeim gekauft, Kais und das bei Müller. Nur so viel dazu, kleiner Geheimtipp am Rande. Und wir gehen gleich ein bisschen mehr in die Zukunft wieder, beziehungsweise mehr an die Gegenwand ran. Mit einem Stück aus dem Jahr 25, aus der LP 20 Jahre Drehorgel und den Rest dürft ihr raten, wer das sein könnte. Und danach gehen wir zurück ins Jahr 84. Ich sage euch danach, was es war. Viel Spaß.

So, Leute, ich habe mich dann doch spontan nochmal für einen dritten Track entschieden, der direkt danach lief. Fangen wir als erstes an. Das war natürlich Team Scheiße aus der LP 20 Jahre Drehorgel mit Copkiller vom Bodycount. Aus dem Jahr 25. Danach liefen die Bee Gees aus der LP mit Ride the Lightning aus dem Jahr 84 mit Call of Cthulhu. Haha, war Metallica natürlich schlechter Witz an der Seite. Und danach ging es ins Jahr 93. Leute aus Schweden, die dem Thrash-Metal-Ruf, den Metallica mit Slayer und anderen ausgelöst haben, gefolgt sind. Die Rede ist von Entombed aus dem Jahr 93. Mit Wolverine Blues aus selbiger LP. Und wir machen jetzt ein bisschen Break für die Leute, für die das jetzt vielleicht ein bisschen anstrengend war. Aber vielleicht wird auch der nächste Track anstrengend mit einer Band aus Kanada, wo ich erstmal zwei Tracks spiele und vielleicht hänge ich auch noch einen dritten direkt dran. Ihr hört analoge Menschen in einer digitalen Welt mit Kaffeeplatte, der Sendung, wo nur Schallplatten und Kassetten gespielt werden. Heute insbesondere LPs. Viel Spaß!

Das waren zwei Tracks von La Sécurité aus Kanada mit Dis-moi. Ich kann kein Französisch, wahrscheinlich heißt es Dis-moi. Aus dem Jahr 23 mit der LP Stay Safe. Und der zweite Track, den wir gerade gehört haben, hieß K9, also K9. Bin ich letztens, oder was heißt letztens, vor ein paar Wochen draufgestoßen und habe mir die dann einfach bei der Band über Bandcamp bestellt. Hat ein paar Wochen gedauert, bis sie da war. Aber sie ist bezahlbar immer noch und die Platte sei jedem ans Herz gelegt, der ein bisschen was mit Indie abhaben kann. Und was ich besonders mag, sie switchen zwischen Englisch und Französisch, wie ihr gemerkt habt. Ja, wir machen direkt weiter mit einer Platte, die ich auf meine, ja, Top 20 aller Zeiten einsortieren würde. Würde man mich direkt fragen, ist aus dem Jahr 97. Die Band heißt Dredge. Hat mir ein guter Freund damals in Gießen gezeigt. Ich kannte sie nicht. Der wohnt auch mittlerweile in Kassel. Genau, der hat mir die Platte gezeigt 2009 und ich kannte es damals nicht. Und das war eine, die habe ich jahrelang gesucht. Sie ist auch scheiße teuer. Und ich habe eine Nachpressung gehört. Jetzt das grüne Vinyl von Dredge. Und sag euch gleich, was ich alles davon gespielt habe. Das wird sich im Laufe der Zeit ereignen, weil es ist schwer, hier Stopp zu drücken. Es ist quasi die A-Seite, also der erste Track der Platte, den wir erstmal hören. Aber ob ich weiterlaufen lasse, entscheide ich spontan, während es läuft. Viel Spaß hier, Stretch.

Ja, ihr habt gemerkt, ich konnte gar nicht Stopp drücken. Ich habe fast die komplette A-Seite durchgeblastet mit Movement One Lacium, dem Kracher auf der A-Seite. Movement Two, Brevering Through the Arctic, Could We? Search for the Spirit of Utah. Aber um es kurz zu machen, sucht nach Dredge Leitmotiv. Das ist der Name der LP aus dem Jahr 97, hier im grünen Vinyl aus dem Jahr 21. Scheiße teuer und scheiße geil. Und wenn wir gerade bei Geständnissen sind, kommen wir doch mal zu einer Sache, die ein bisschen cringy ist. Und ich musste sie trotzdem kaufen. Wir schreiben das Jahr 2001. Mein Bruder ist 6 Jahre älter und so ein leichter Anime-Freak. Und es gab einen Anime, der hieß Lane. Und es gab eine Band, die hieß Boa. Die kannte keine Sau, aber die haben den Opener dafür geschrieben und den spiele ich jetzt. Beziehungsweise, ob sie ihn dafür geschrieben haben, darüber wurden sie bekannt. Ich glaube, das ist die richtige Ausdrucksweise. Oder was heißt bekannt? Ne? Im gewissen Dunstkreis an Menschen. Der Track heißt Duet. Lustigerweise sind das Zwillingsgeschwister, glaube ich. Sie und er, Name habe ich vergessen, aber sind die Kinder eines Hardrock-Veteranen, in Anführungsstrichen. Das ist irgendwie der Nachwuchs von irgendjemandem von Bad Company. Name kriege ich auch gerade nicht hin, ist aber auch nicht wichtig. Hier ist Boa mit ihrem Debütalbum Duet Lane und wir spielen Boa Duet. Ist jetzt erstmalig auf Vinyl irgendwann rausgekommen und als ich das gelesen habe, habe ich gedacht, ey, das muss ich unbedingt haben. Und es erinnert im Ganzen so ein bisschen an Auswüchse noch der 90er aus dem Grunge, so ein bisschen an so dem ganzen Kram, der dann hochkam, wie The Corrs und so. Das hat so ein bisschen cringy Sachen, aber ich fühle es immer noch. Und irgendwie ist es doch was ganz Besonderes, obwohl ich jeden verstehen kann, wenn er sagt, Alter, voll scheiße. Aber dafür seid ihr hier. Bei analoge Menschen in einer digitalen Welt. Das ist der letzte Track, den ich spiele. Ich wünsche euch eine schöne Woche, beziehungsweise schöne 2 Wochen und freue mich, wenn ihr wieder Dienstag 18 Uhr einschaltet. Alle 2 Wochen hier im FAK 105,8 oder auf radio.de oder wo man sonst streamen kann. Ich wünsche euch was. Gehabt euch wohl. Bis dahin. Auf Wiederschauen. Danke fürs Zuhören.

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Im Hintergrund und in der heutigen Sendung ist mal wieder etwas von Mixotic zu hören. Der Grund ist ganz einfach, ich hatte leider nicht genug Zeit, eine komplette Sendung vorzubereiten, habe allerdings noch das sehr Schönes bei mixotic.net im Archiv gefunden. Und zwar hören wir im Hintergrund schon und auch die nächste Stunde Klänge der Nacht Volume 7 von Tom Larsen. Das Ganze ist erschienen im Jahr 2009 bei mixotic.net mit der Label-ID Mixotic 158. Das Original, der Originalmix hat eine Länge von fast 80 Minuten und wir hören davon natürlich eine Stunde hier, das heißt so in ungefähr 23, 24 Minuten. Blende ich dann über in den zweiten Teil des Mixes von Tom Larsen, Klänge der Nacht, Volume 7. Damit erst einmal jetzt viel Spaß und wem es gefällt, der schaut gerne vorbei auf mixotic.net. Mixotic Release Nummer 158.

Wie angekündigt, blenden wir jetzt hier in diesem Mix Klänge der Nacht Volume 7 von Tom Larsen, erschienen bei mixotic.net, über zwischen dem ersten und dem zweiten Teil, in Anführungszeichen. Das ganze Mix hat eine Länge von 79 Minuten und passt dementsprechend leider nicht ganz in diese Sendung, aber ich glaube, ich habe die besten Stücke jetzt zusammengeschnitten. Also hier jetzt der zweite Teil von Tom Larsens Klänge der Nacht Volume 7.

0: Das war auch schon fast leider wieder eine Stunde Freihoch 2, das Magazin für Freimusik in zwei freien Radios. Ihr hörtet im Hintergrund, und ihr hört auch noch im Hintergrund, Tom Larsens Klänge der Nacht Volume 7, erschienen im Jahr 2009 beim Netlabel Mixotic.net mit der Label-ID Nummer 158. Der komplette Mix hat eine Länge von 79 Minuten, ist auf Mixotic.net zu finden und steht unter der Creative Commons Lizenz Namenssendung nicht kommerziell, keine Bearbeitung. Damit verabschiede ich mich von euch für diesen Monat auch schon. Feiert noch schön in den Sommer hinein, unter anderem mit Musik von Mixotic oder auch mit anderen schönen Dingen, die ihr auf freihoch2.de findet. Damit wünsche ich euch noch einen wunderschönen Abend, eine schöne Restzeit in diesem Monat und auf Wiederhören.
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1: Am Mikrofon begrüßt Sie Dieter Kindl. Einen schönen guten Abend zusammen. In dieser Woche startet bundesweit der Film Gundermann. Er erzählt von einem Baggerfahrer, der Lieder schreibt, der ein Poet ist, ein Clown und ein Idealist, der träumt und hofft und liebt und kämpft. Ein Spitzel, der bespitzelt wird. Ein Weltverbesserer, der es nicht besser weiß. Ein Zerrissener. Gundermann ist Liebes- und Musikfilm, Drama über Schuld und Verstrickung, eine Geschichte vom Verdrängen und sich Suchen. Gundermann ist ein Film über Heimat. Er blickt noch einmal neu auf ein verschwundenes Land. Es ist nicht zu spät dafür, es ist an der Zeit. Mit feinem Gespür und Humor wirft Regisseur Andreas Dresen in Gundermann einen Blick auf das Leben von Gerhard Gundi Gundermann, einem der prägendsten Künstler der Nachwendezeit. Er starb 1998 mit gerade einmal 43 Jahren. Wir nehmen den bundesweiten Start des Films zum Anlass, Ihnen heute einige Lieder von Gerhard Gundermann vorzustellen. Anlässlich des 10. Todestages von Gerhard Gundermann fand am 21. Juni 2008 in der Berliner Columbia-Halle ein mehrere Stunden dauerndes Tributkonzert statt, aus dem Sie heute Auszüge hören können. Neben bekannten Acts wie Polkaholics oder Silly mit Anna Loos gaben sich nacheinander viele Insider-Tipps, Amateurkünstler und oder Nachwuchsmusiker das musikalische Zepter in die Hand. Musiker und Kapellen wie Randgruppenkombo, Tony Mahoney, Nora Tschirner oder Winnie Böwe waren nur einige der dort spielenden Künstler. Axel Prahl, der im Film Gundermann mitspielt, war ebenso dabei wie Andreas Dresen, der Regisseur des Films. Der ist in Kassel übrigens ab Donnerstag im Gloria zu sehen, jeweils um 17.30 Uhr und 20.30 Uhr. Und nun wünsche ich Ihnen viel Vergnügen mit den Liedern von Gerhard Gundermann.

Schönen guten Abend. Das ist Pocaholics aus Berlin. Wir freuen uns ganz besonders, dass wir heute hier eingeladen wurden, denn wie ihr alle wahrscheinlich wisst, war Gundi ja auch ein Polka-Fan. Und als erstes folgt eine kleine Aufforderung zum Sparen.

Dankeschön. Dankeschön. Ich möchte kurz was erzählen. Bitte nicht wundern, ich spreche ein bisschen komisch, weil ich komme aus Polen. Tobias Morgenstern hat ein Haus an der Oder und ich wohne auf anderer Seite von Oder. Und manchmal ich angele an Oder und ich sehe Tobias. Sagt Tobias zu mir, kommst du Kolumbiahalle, singst du ein bisschen Gundermann? Sag ich, entschuldigen, in Polen, wir kennen nicht Gundermann. Ich weiß nicht so richtig, ich muss noch überlegen. Okay, nächsten Tag, ich gehe angeln, da sehe ich beim Angeln so einen Fisch. Kommt die Fisch so, fliegt so kurz raus, 3 Sekunden aus die Oder. Und ihr dürft euch nicht jetzt verwirren lassen von meiner polnischen Erzählung. Kommt kurz aus die Oder raus, 3 Sekunden, und ich sage, hey, sag mal, kann ja wohl nicht wahr sein, sag mal, du hast ja eine Brille auf. Weißt du, so eine Brille, so aus Horn, so vielleicht so wie Heiner Müller hatte oder wie Wojciech Jaruzelski so ein bisschen, ne? Ich denke, Wahnsinn, ein Fisch mit einer Brille. Und da sage ich irgendwie, ich möchte dich zu mir raufziehen. Da sagt er, nein, nein, nein, ich möchte nicht zu dir rauf, verstehst du? Nur so 3 Sekunden, dann ich bin wieder unten. Denke ich, Mann, Wahnsinn, jetzt bin ich verrückt geworden. Okay, okay, dachte ich, gut, hast du Halluzination gehabt. So, dann gehe ich zu meiner Mutter und habe so die Kellertüre so ein bisschen angelehnt, weißt du? Da sehe ich, kommt ein Katze. Also ich glaube, war ein Kater. Kommt ein Kater, sehe ich genau den Kater an, hat der Kater einen Zopf. Weißt du, wie hier in Deutschland haben viele Künstler so Zopf. In Polen nicht, man hat kurze Haare. Und ich dachte, kann nicht wahr sein, ich werde wahnsinnig. Weißt du, weil in Polen, wir glauben nicht an Reinkarnation. Wir glauben an Papst Wojtyła und Heiliger Geist. So, pass auf. Und dann, ich war in meinem Zimmer, habe Poster aufgehängt, ja? Kommt so Vogel durchs Zimmer, ganz kurz geflogen. Und meine Poster, ich habe gar nicht mehr erkannt, haben Farbe verloren, weißt du? Da sagt er zu mir, dein Poster haben schon immer gelogen. Ich denke, was ist los? Poster. Und dann schaue ich ihm an, da hat er so ein Hemd an, weißt du, so Fleischerhemd. So wie hier die Künstler in Osten immer hatten, weißt du, mit so Streifen. Ich denke so, jetzt bist, also irgendwas ist jetzt los. Ich sage, Tobias, ich glaube, ich muss kommen in Kolumbiahalle. Sagt Tobias, gut, aber wir dürfen nur singen Lieder, wo Tiere drin vorkommen. So, jetzt ich habe gesungen ein Lied über Ratte, ihr habt vielleicht gehört. Und jetzt als nächstes singe ich über eine Vogel. Und diese Vogel, dieses Lied ist von Silly. Und ich habe immer so gerne Silly gehört. Ich bin aufgeregt, ist hinten Backstage Silly, aber kommt doch nicht. Und dieses Lied, erstmal ich. Und ich singe jetzt ein Lied von die Vogel.

Ja, schön, so viele Leute, fetzt ein. Jetzt fragt sich bestimmt der eine oder andere, was hat der mit Gundermann zu tun und so. Und ich kann nur sagen, meine Eltern. Ja. Meine Eltern, die hatten eine oder zwei Gundermann-Kassetten. Und die haben sie ziemlich häufig gehört, sag mal. Auch ziemlich laut, meine Mutter ziemlich laut und gerade zur Freude der Nachbarn. Und irgendwann haben sie das so oft gespielt, dass ich das auch gut fand. Und ja, und plötzlich, als ich dann älter und alt schließlich, muss ich so ja sagen, dass es mir richtig ans Herz gewachsen ist und dass ich vieles von dem, was der so erzählt hat in seinen Songs, dass mir das irgendwie mehr gebracht hat, als ich im ersten Moment dachte, mich über eine schwere Zeit, nicht wahr, rübergeschifft hat, über die sogenannte Wendezeit, meine Damen und Herren, weil für mich Gundermann der einzige ernstzunehmende Liedermacher war, der dieses Thema vernünftig behandelt hat. Ja. Na und dann durfte ich mir aussuchen, was singst du, und jetzt singe ich das eine Lied, was ich besonders gut finde, und das heißt, wo bleiben wir?

Dankeschön. Vielen Dank. War ja nicht von uns der Song. War von Gundermann. Naja. Dann hat er noch ein Friedenslied geschrieben, wie ich finde. Also da kommt zwar bloß immer das Wort Frieden vor oder zweimal. Aber für mich ist es das schönste Friedenslied, was es so gibt. Und dann spielt auch noch eine Frau mit, finde ich auch gut. Und zwar heißt die Frau, die er heißt, hat einen wunderschönen Namen. Sie heißt Brunhilde.

Dankeschön. Recht herzlichen Dank. Michael Nass am Keyboard. Tina Bovileit am Schlagzeug. Mario Ferraro. Dankeschön. Wir mussten uns heute leider Verstärkung holen. Am Bass heute für euch Ethan Scheffner aus Amerika.

0: Na, könnt ihr auch nicht schlafen? Ist ja eine super Stimmung hier. Mensch, wenn Gundi Dett singen könnte, super. Ja, ich wollte gerade sagen, jetzt wäre eine günstige Gelegenheit zum Bier holen, weil wir fangen an zu singen. Wir, das sind Andreas Dresen.
1: Hallo.
0: Jörg Hauschild, sein Schnittmeister. Und nahe kommt noch die Gabi Schmeide, die hat auch schon ein paar Filme gemacht mit Andreas. Und da hinten ist der Jörg, aber ich glaube, wer vielleicht will der Andi ja auch mal was sagen.
2: Eigentlich nicht. Wenn man das hier so hört, dann fragt man sich schon, welche tollen Lieder in den letzten 10 Jahren noch so entstanden wären. Aber wir haben ja die Alten. Und die sind ja auch nicht schlecht, oder?

0: Dankeschön.
1: Kein Lebender hat ihn vorher singen sehen.
0: Und danach auch nicht wieder.
2: Ich scheiß mir auch schon in die Hosen hier. Heiko noch nie gemacht sowas hier. Hammer, Hammer.

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Dankeschön. Danke, danke, danke, danke. Wir sind ja die PDS, Prahl, Dresen, Schmeide. Jetzt kommt also Gabriela Maria Schmeide. Und ich weiß nicht, ob ihr wisst, sie kommt aus dem gleichen Landstrich, wo Gundi auch herkommt, aus der Lausitz. Und deswegen möchte sie Gundi zu Ehren ein Lied singen. Zwei Lieder.

Ist mal was anderes, wa? Herzblatt!

0: Am Schlagzeug Martin Krutzig. Und Wolfgang, den Bassisten kennt ihr schon.
1: Die Singergruppe Andreas Dresen hat sich gestern gegründet und hiermit löst sie sich wieder auf.
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Und um uns herum wieder nur Liebe. Ja, das glauben auch nur die Trogs, oder? Naja, auf Vinyl schon. Und vielleicht war es ja in der Hippie-Zeit so. 1967, da hat man ja so viel geliebt. Wir spielen wie jede Woche die Illusionen. Und auf unseren Plattentellern 2 Stunden lang natürlich träumen sie einfach mit, was die Vinylgemeinde freuen dürfte. Dieser George Harrison ist auch wieder dabei.

Eigentlich stammt das Stück von einem gewissen Rudy Clark und wurde 1962 erstmals von James Ray aufgenommen. Und dann entdeckte es 25 Jahre später George Harrison und änderte das eine oder andere an der alten Fassung ab. Und siehe da, in 87 war ein Coverhit geboren, Got My Mind Set on You. In den USA, Kanada, Irland, Australien und Belgien wurde der Song zur Nummer 1 in weiteren Ländern. Schaffte er es auch in die Top 10. 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Und jetzt wird's mal eben ganz verrückt. Country-Musik aus Deutschland. I

Kennen Sie noch Truckstop? Anfang der 70er schickten mich die Radiosender mal nach Bergen an der Dumme. Kleiner Ort, direkt an der ehemaligen DDR-Grenze im Wendland, also in Richtung Lüchow-Dannenberg in der Heide irgendwo. Warum in dieses Nest? Da lebte der Schlagzeuger Teddy Ebing, den ich dringlichst interviewen sollte, denn Truckstop war ein Knaller geworden damals. Rauf und runter ging's mit denen in allen Programmen. Und wir werden demnächst auch mal wieder was von denen hören. So, auf welche Kugeln stehen Sie denn so? Erdbeer, Schokolade, Vanille? Ist ja langweilig. Sie sollten mal Lavendel oder Pflaume Speck versuchen. Oder wenigstens Avocado Chili. Und dann gibt's da noch Insekten oder Weißwursteis. Hallo? Oh, oh, da gebe ich mir lieber gleich die Kugel. Und das für 2 Euro oder was? Chris Barber bedient uns wenigstens umsonst. Und gekleckert wird hier auch nicht. Wohlbekomm's!

Wohl bekommst, gerade noch beim Eisbecher mit der Chris Barber Jazz Band und eben der Jazzman von Carole King. Vielleicht hat sie ja Chris Barber damit gemeint aus ihrem 74er Album Wraparound Joy. Und schon geht's weiter mit den Rave-Ups. Ja, mit Rave haben die aber gar nichts zu tun. Die Rave-Ups aus Pittsburgh, Pennsylvania verbinden melodischen Alternative Rock mit einer Prise Country und Folk. Vier Alben bisher in dieser guten Mischung, wie ich finde. Rausgesucht habe ich mal Better World von den Aus 1985.

Ja, so sollte es sein. Der Joe Jackson, munter ist er in diesem Fall meistens ja eigentlich mit It's All Too Much aus seinem 91er Album Love and Lust. Schön, wenn Lust und Lachen zusammenfallen. Das war bei Joe Jackson offenbar nicht immer so. Problematische Kindheit in England mit ernsten Krankheiten, doch er biss sich durch. Ab 1978 gab es dann eine Joe Jackson Band mit dem bis heute typischen Mix aus Rock, Pop und Jazz. Und dann kam auch der Erfolgstitel von ihm, Steppin' Out. Bis heute sind 20 Alben dazugekommen und eine Welttournee hat er auch längst hinter sich. Eigentlich wollte ich jetzt Kansas spielen, Dust in the Wind, wird aber mal verschoben. Denn das muss mir einer nachmachen. Ich sitze hier verträumt zwischen meinen Plattentellern und sortiere noch so ein bisschen und da kommt eine Mail von Achim. Ja, bin ich denn verrückt? Hätte ich es doch ohne ihn versäumt. Donovan wird heute 80 Jahre alt. Und so schnell wie ich ist wirklich keiner.

0: vielen Dank nochmal, lieber Achim, dass du mich daran erinnert hast. Wäre mir sonst, bin ich offen, natürlich irgendwie entgangen. Donovan, mein Gott, der verbindet mich auch mit meiner Kindheit, muss ich sagen. Jennifer Juniper habe ich noch im Ohr gehabt auf dem Schulweg. Ich habe es nicht aus dem Kopf bekommen. Man hat ja so einen Ohrwurm, den man nicht los wird. Donovan.
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Buckaroo nennt sich das schöne Stück. Endlich mal wieder ein so gutes Instrumental. Wer könnte das besser übernehmen als Leo Kottke? Ich verehre diesen amerikanischen Virtuosen, muss man wirklich sagen, auf der akustischen 6- und 12-seitigen Gitarre, inzwischen auch 80 Jahre alt. Wir haben heute den Club der 80er. Hat er mich seit den 70ern auch im Radio begleitet, dieser tolle Mann. Es gibt ja immer so schöne Rocksendungen. Damals zumindest, wenn ich mich erinnere, zum Beispiel im WDR oder HR, kennen Sie noch Tom Schröder oder Volker Rebell, falls die Ihnen noch was sagen. Leo Kottke passte da immer wunderbar rein. Und Tom Petty? Na wo, bitteschön, wäre der nicht richtig. Hier läuft gerade ein 5-Minuten-Stück von ihm an, Rebels. Aus dem 85er-Album Southern Accents. Im Song geht's um Rebellion, Identität und persönliche Kämpfe. Damals gespielt auch beim legendären Live-Aid-Konzert.

Gut, dass ich dieses Doppelalbum von Marion Faithfull habe, mit vielen Songs, die nicht jeder von ihr kennt, obwohl er ist Tears Go By, gilt als eines ihrer frühen Paradestücke. Marion Faithfull.

0: Rock and Roll is a vicious game und April Wine. Vicious, vicious, bösartig. Wir können ja mal Motorhead auflegen, obwohl bösartig finde ich die auch nicht. Allenfalls zu laut. Live am Plattenteller in ihrer wöchentlichen Vinylshow, deren erste Stunde noch für einen fetten Titel Platz hat.
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0: Reserviert für eine der größten Vinyl-Legenden überhaupt, Van Morrison. Und was liegt auf? Sein Daring Night aus 1989.

Van Morrison, Daring Night, 6 Minuten 13 und das könnte so weitergehen. Ich weiß nicht, wie Sie dazu stehen, aber diese Platte, die ist einfach unglaublich. Music. Jo, dann geht's mal weiter. Nach Nachrichten und Wetter. Die Equals warten schon auf den Plattentellern und freuen sich auf Umdrehung. Ich rühre derweil in meinem Cappuccino und überlasse sie noch ein paar Takten dem Duke. Dem Duke himself, Duke Ellington.

0: Ilo war damals ein angesagter Mutmacher. 1981, genau. Jeff Lynne, Roy Wood und Bev Bevan. Sie waren mal von The Move gekommen und hatten die britische Rockszene in den frühen 70ern aufgemischt. Eingängige Melodien, sehr schön, fand ich. Und orchestraler Sound waren ein Konzept, das weltweit ankam. Das Electric Light Orchestra, 14 LPs, finde ich, von denen im Regal. Erst seit letztem Jahr sind sie im Ruhestand.
1: Zum Spiel im

Man beachte, die besten Jahre hatte hingegeben für den Rock'n'Roll. Gilt aber eigentlich für fast alle Rockmusiker. Ich kenne jedenfalls keine anderen. Entweder oder. Dazwischen unbekannt. Kevin Johnson aus Australien. Mehr als 10 Millionen Mal weltweit verkauft der Song seines Lebens, Rock'n'Roll. I gave you the best years of my life. Nicht mehr lange hin, der Sommer. Hier sind schon mal die Lovin' Spoonful.

Wer bitteschön nennt seine Tochter Skeeter? Das heißt doch Moskito oder so. Ja, Skeeter Davis bekam diesen Namen als Spitznamen. Und zwar deshalb, weil sie so lebhaft war. Eigentlich heißt die Country- und Popsängerin aus Nashville Mary Frances Panic. Und 1963 sollte The End of the World ihr größter Treffer ever werden. Sprung nach England, wo dieser Herr erfolgreich zu rocken verstand und in den 70ern auch ein absoluter Teenie-Schwarm war. In 73 hielt sich der hier von uns allen am besten bekannte Hit in den Charts. Jedenfalls zu Hause daheim in Great Britain und in den USA. David Essex ist das und sein Titel Rock On.

Wie viele Rock'n'Roll-Titel hat er da erwähnt? David Essex und auch James Dean. Rock on. Und es gab von David Essex noch einen zweiten Titel, der sogar Rock on den Rang ablief. Und das war Gonna Make You a Star. Und heute, naja, ich habe mal geschaut, da lacht mir im Netz ein immer noch freundlicher, gepflegter 79er Herr entgegen. Wie schön.

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Ist damit etwa das Herz gemeint? Das klingt nach Exile der US-Band 1963 in Kentucky gegründet. Die Gruppe spielte in den 70ern zunächst Poprock und hatte dann in 78 mit der Ballade Kiss You All Over einen Number One Hit. Kurz darauf kam dann der eben gespielte Song raus. Und die 80er gehörten für Exile dann dem Country Rock. Keine falsche Entscheidung, oder? Radio kennt keine Grenzen. Von der Schnulze bis zum Heartbreak Radio, davon jetzt Frankie Miller.

0: 1980er Song von Frankie Miller. Sein Heartbreak Radio, live vom Plattenteller in ihrer wöchentlichen Vinylshow.
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0: Zurück in die 60er, zu einer Hymne dieses Jahrzehnts, muss man sagen. Die britische Rockband Procol Harum feierte in 67 ihren größten Hit, inzwischen weltweit mindestens 6 Millionen Mal verkaufte weiter Shade of Pale, alles ein wenig psychedelic. Ja, muss man üben. Ein surrealer barocker Tagtraum.

0: So ist es richtig. Ab mit der Freundin im Cabrio. Und Bu ist natürlich auf dem Rücksitz auch dabei. Es ist Mai, Ausflugsmonat, würde ich sagen. Lobo hat uns da einen Ohrwurm geliefert, der seit 1971 immer noch funktioniert.
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0: Herrschaften, jetzt wird's aber absolut punkig. Die Ramones sind aufgefahren und fragen, do you remember Rock'n'Roll Radio? Dabei haben sich eigentlich den Punk zu eigen gemacht.

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1: Nein, das war auch ein bisschen Punk schon. Denn wie ich auf die Ramones komme, Stammhörer Marco aus Göttingen schickt mir tatsächlich einen sensationellen Brief mit einem hervorragenden Zeitungssonderteil. Es geht darin nämlich um 50 Jahre Punk. Ein echtes Thema. Und wem gehört der Aufmacher? Den Ramones. Aus New York 1976 ging's los mit denen. Und sie traten eine Welle los, die uns genauso überschwemmte wie eigentlich alle Länder, denke ich. Was schreibt Marco hier, lieber Matze? Ich schicke dir heute mal eine Schneckenpost. Die beiliegende Zeitung mit Schwerpunkt 50 Jahre Punk fand ich sehr spannend und ich denke, es interessiert dich auch. Ich würde mich freuen, den einen oder anderen Künstler bei dir zu hören. Kommt zum Blues, halt noch der Punk dazu. So eine Mischung, wie ich sie liebe in deinen Sendungen. Viele Grüße, Marco. Natürlich gerne. Demnächst also mehr von Velvet Underground, The Clash oder auch den Sex Pistols.

Auch so ein Held der späten 60er, der englische Sänger Crispian St. Peters. Nach You Were On My Mind gab's da noch einen zweiten Hit von ihm, nämlich The Pied Piper. Kenne ich alles noch aus den früheren Hitparaden, da wo man ja noch seine Postkarten hinschicken sollte. Stellen Sie sich vor, heute beim Radio käme eine Postkarte an. Ich glaube, das käme unter Kurioses in die Zeitung. Hier sind wir ein Jahrzehnt später, 1975, als musikalisches Duo gab es da David Crosby und Graham Nash, sozusagen als kleinere Version der vier großen Crosby, Stills, Nash & Young. Aufgelegt habe ich Carry Me.

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1: So, wir gehen auf die Zielgerade. Sind Sie fertig? Na, wie man's nimmt? Ian Lloyd. Er ist es jedenfalls. I'm ready.

I'm ready. Kennen wir ja von Bryan Adams. Haben wir es dann? Ja, schade eigentlich. Aber freuen wir uns auf unsere Verabredung nächste Woche auf Ihrer Welle an gleicher Stelle.

Noch ein paar Takte, Brenda Russell, Piano in the Dark. Windeln Sie gut, bis nächste Woche. Ihr Matthias Webb.

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1: Einen schönen guten Abend, liebe Freunde, hier ist das Freie Radio Kassel mit dem Nachtprogramm. Heute Nacht gibt es eine Sendung, eine insgesamt sechsstündige Sendung, die schon etwas älter ist, die ist vor einigen Jahren schon produziert worden. Und die haben wir jetzt nochmal ins Programm genommen aus traurigem Anlass. Es geht um die lange Nacht über Sly and the Family Stone, diese legendäre Band aus San Francisco aus den 60er, 70er Jahren, deren Chef und Leader, Bandleader, Sänger, Gitarrist, Songschreiber Sly Stone ist gestorben. Und zwar am 9. Juni 2025 im Alter von 82 Jahren. Und aus dem Anlass haben wir diese lange Nacht mit den Originalalben von Sly and the Family Stone, den Klassikern aus den 60er und 70er Jahren, nochmal ins Programm genommen. Und die könnt ihr jetzt hören in den nächsten sechs Stunden hier im Freien Radio Kassel. Ich wünsche dazu viel Spaß.

Hard Fun in the Summertime. Einen wunderschönen guten Tag, liebe Freunde. Hier ist das Freie Radio Kassel mit der langen Nacht. Und heute gibt es im Nachtprogramm hier im FRK Musik von der Art, wie ihr sie eben schon hören durfte. Das war Sly and the Family Stone mit einem ihrer großen Hits aus dem Jahr 69. Und heute Nacht gibt es Musik von Sly and the Family Stone, von dieser amerikanischen, kalifornischen Soul-Funk-Psychedelic-Rockband, die sehr einflussreich war, auch sehr erfolgreich damals in den USA. Und die ganz tolle Platten gemacht hat in den Jahren 67 bis 73, 74 ungefähr. Und wir werden diese Originalalben aus dieser Phase hören. Und ich werde auch einiges erzählen über diese Band, die, wie gesagt, ziemlich einflussreich war auf die Soul und auf die Funk und auf die Rockmusik auch der nächsten Jahre und Jahrzehnte doch einen gewissen Einfluss genommen hat. Und Sly Stone, eine der schillernden Figuren der 60er Jahre und auch danach noch bis heute, eine der schillerndsten und auch umstrittensten Persönlichkeiten im Popmusikgeschäft. Also denn, heute Nacht Musik von Sly and the Family Stone. Wir waren eben schon im Jahr 69 mit Hot Fun in the Summertime. Und da bleiben wir auch gleich. Wir steigen ein mit der, einer der erfolgreichsten LPs der Gruppe. Im Jahr 69 kam die LP Stand auf den Markt. Und das war die Platte, mit der der ganz große kommerzielle Durchbruch für die Band zu Superstar-Ruhm dann auch besiegelt wurde. Die Platte war in den USA sehr erfolgreich. Es gab einige Hit-Auskopplungen und einige von den Stücken sind auch wirkliche Klassiker geworden. Beispielsweise I Want to Take You Higher, das kennt man, glaube ich, aus dem Woodstock-Film. Oder auch Sachen wie beispielsweise Everyday People oder Sing a Simple Song. Alles enthalten auf dem Stand-Album von Sly and the Family Stone. Also denn, heute Nacht hier im Freien Radio Kassel eine ziemliche funky Nacht, kann ich versprechen. Aber auch einige tolle Pop- und eher rock-orientierte Songs. Wunderschöne Balladen hat Sly Stone auch geschrieben. Hier die LP Stand von 69. Ich wünsche viel Spaß.

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1: You can make it if you try, haben sie gesungen. Das ist immer sehr ermutigend, wenn man solche schönen, so ein schönes Motto hört, an das man sich möglicherweise auch dann halten sollte. You can make it if you try. Sly and the Family Stone, die haben sich auf jeden Fall an dieses Motto gehalten, denn sie sind berühmt und erfolgreich geworden. Und hier im Freien Radio Kassel in der langen Nacht hören wir heute Nacht Musik von Sly and the Family Stone. Das war eben das Album Stand aus dem Jahre 1969, die erste wirklich ganz große LP der Gruppe, die auch kommerziell in den USA ein großer Erfolg wurde. Und wir haben es gehört, auch einige große Hits enthielt, I Want to Take You Higher beispielsweise. Oder auch Everyday People, die Stücke haben wir eben gehört von dieser LP, die waren als Singles auch ausgekoppelt worden und sind auch erfolgreich gewesen in den amerikanischen Charts. Everyday People ist, glaube ich, damals sogar eine Nummer 1 gewesen, die erste Nummer 1 für Sly and the Family Stone in den amerikanischen Charts. Heute Nacht, wie gesagt, hier Musik von der Gruppe, aber auch einiges an Informationen zur Band. Denn Sly Stone ist wirklich einer von den ganz wichtigen Einflüssen für die Soul-Musik gewesen. Und wenn man ihn sieht, wenn man ihn hört, wenn man sich vielleicht auch alte Filmaufnahmen anguckt, dann weiß man, wo Leute wie Prince oder Michael Jackson, George Clinton, auch Stevie Wonder, wo die ihre Einflüsse hergenommen haben. Denn vieles hat Sly Stone damals wirklich vorweggenommen, auch was die Bühnenshow betraf und was die Haltung betraf auch und die Art und Weise, wie er sich gegeben hat. Und natürlich auch, was diesen Funk-Sound betraf, diese Mischung aus Soul und Blues und Gospel und Rock-Einflüssen. Das alles hat Sly Stone auf das Vortrefflichste miteinander verbunden und auch sehr erfolgreich, wie wir schon gehört haben. Wir wollen aber erstmal zurückgehen in die Anfänge. Wir wollen gucken, wo kommt der Mann her und was hat er früher gemacht, bevor er mit Sly and the Family Stone bekannt wurde. Und da hören wir jetzt mal ein Musikstück, das mit dem, was wir bisher gehört haben und nachher hören werden, nicht allzu viel zu tun hat.

Oh, so lonely ist er. Ja, das war Musik von einer Gruppe namens The Bo Brummels. Das war eine amerikanische Folk-Rock-Band, die in den mittleren 60er Jahren einige tolle Platten gemacht hat. Und diese Platten wurden produziert, teilweise zumindest von Sly Stone. Genau, denn Sly Stone alias Sylvester Stewart, wie er mit bürgerlichem Namen heißt, der hat als Produzent angefangen. Er stammte ursprünglich aus Texas, ist dann irgendwann Anfang der 60er Jahre nach Kalifornien gegangen und hat sich in der kalifornischen Musikszene, der San Francisco-Szene, dann umgetan, hat sich da betätigt und ist als Produzent bei dem kleinen, damals sehr angesagten Autumn-Label angestellt worden, hat für die eine ganze Reihe von Platten produziert, die kommerziell teilweise erfolgreich waren, wie das eben, was wir gehört haben von dem Bo Brummels, Laugh, Laugh. Das war richtig eine Hitsingle damals in den USA. Und Sly Stone hat aber generell eher auf Funk und auf Soul und ähnliche Sachen gestanden. Wobei Funk gab es damals noch nicht, aber Soul, Gospelmusik, Spirituals und ähnliches, also eher schwarze Musik. Und er hat geträumt von einer Mischung von schwarzer und weißer Musik, das heißt von den Musikformen, die damals in waren. Auf der einen Seite Soul, das war damals sehr, sehr gefragt. Und auf der anderen Seite halt weiße Musik, insbesondere auch psychedelische Musik, die damals in San Francisco ja gerade ihre Blüte erlebte, damals Mitte der 60er Jahre. Und Sly Stone hat dann, nachdem er als Rundfunkmoderator bekannt geworden war, hat eine Radioshow gehabt und war auch ziemlich populär damals. Und er hat damals eine Reihe von Leuten gefragt, ob sie mit ihm zusammen Musik machen wollten und hat eine Band zusammengestellt, in der unter anderem auch sein Bruder Freddy und seine Schwester Rose mit dabei waren. Und da das nun eine Familienband war, mehr oder weniger, war das logisch, dass man sich dann auch einen Namen gegeben hat, der das ein bisschen reflektiert hat, nämlich Sly and the Family Stone. Er hat sich Sly Stone genannt von dem Zeitpunkt ab und hat den Namen Sylvester Stewart im Prinzip nur noch als Komponist verwendet. Aber als Musiker nannte er sich eben, wie gesagt, Sly Stone. Und man hat dann einen Plattenvertrag bei Epic bzw. bei später dann CBS bekommen und hat ein Album aufgenommen im Jahr 1967. Und diese LP, die hören wir uns jetzt an. A Whole New Thing heißt die Platte. War damals kein Erfolg, eher ein Flop. Aber es war schon zu erkennen, wo die Reise hingehen sollte, nämlich diese Mischung aus schwarzen und weißen Elementen. Und das hat sich auch bei der Zusammensetzung der Gruppe hat sich das auch gezeigt. Das war nämlich eine der ersten gemischten, schwarz-weiß gemischten Bands. Weiße Musiker und schwarze Musiker gemeinsam in einer Gruppe, was damals auch noch nichts Übliches war, sondern eher was sehr Ungewöhnliches. Also denn, hier in der langen Nacht im freien Radio Kassel, Sly and the Family Stone mit dem ersten Album A Whole New Thing von 1967.

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1: Musik von Sly and the Family Stone gibt es heute Nacht zu hören hier in eurem kleinen lokalen Radiosender im Freien Radio Kassel. Heute Nacht die lange Nacht mit Musik von Sly Stone und eben die erste LP von Sly and the Family Stone aus dem Jahr 67, A Whole New Thing, die damals veröffentlicht wurde, allerdings kein großer Erfolg war, obwohl es wirklich was völlig Neues war, damals diese Mischung aus Soul und Psychedelik, aus Rock'n'Roll-Elementen oder Rock-Elementen und den Elementen schwarzer Musik. Und die Platte ist damals von Kritikern gelobt worden, aber die Leute wollten sie noch nicht kaufen. Die Zeit war einfach noch nicht reif dafür. Kurze Zeit später sah das dann schon ganz anders aus. Heute Nacht, wie gesagt, die Musik von Sly and the Family Stone. Sly Stone, damals der große schwarze Vorzeige-Hippie, wahrscheinlich zusammen mit Jimi Hendrix. Und ein sehr einflussreicher Mensch, der die Musik, die schwarze Musik, vor allem die Soul- und Funk-Musik der 70er, 80er Jahre ganz entscheidend vorweggenommen hat und geprägt hat. Und viele große Künstler aus der Zeit, von Prince über Michael Jackson bis hin zu Stevie Wonder, Marvin Gaye und viele andere, haben sich an den Pionierleistungen von Sly and the Family Stone orientieren können. Eben die Platte, wir haben es gehört, noch ziemlich stark psychedelisch beeinflusst, aber schon die nächsten Alben, die waren dann eher in Richtung Soul und Funk und haben dann auch den gewünschten kommerziellen Erfolg gebracht mit einigen Hit-Singles. Wir machen das aber hier in der langen Nacht so, wie wir das immer machen in unseren langen Nächten. Wir gehen nicht chronologisch vor, sondern wir springen in der Zeit. Und deswegen springen wir jetzt in die Zeit in den 70er Jahren, in das Jahr 1973. Da kam die LP Fresh, die hören wir jetzt. Und das war eine Zeit, die war für die Band relativ schwierig. Die große Phase als Superstar mit Millionen verkauften Platten war so ein bisschen vorbei. Die letzte LP lag schon 2 Jahre zurück. Und Sly Stone hatte erhebliche Probleme, sowohl mit Drogen als auch mit finanziellen Geschichten. Er war wohl auch eine sehr, muss man sagen, exaltierte Persönlichkeit. Der Umgang mit ihm war nicht ganz leicht. Seine Bandmitglieder haben Schwierigkeiten gemacht. Einige Leute sind dann aus der Band ausgestiegen. Und die Plattenfirma hat Druck gemacht. Sie wollte, dass er weitere Platten veröffentlicht. Außerdem gab es auch politischen Druck. Es gab schwarze Organisationen wie die Black Panthers beispielsweise, die ihn vereinnahmen wollten. Er hat sich ja immer auch politisch geäußert, hat also immer sich auch sehr zugunsten der schwarzen Bewegung und der Menschenrechtsbewegung hat er sich auch immer in seinen Songtexten immer geäußert. Und die waren natürlich dann auch immer so ein bisschen auch in der Hoffnung, dass er sich sehr stark dann auch für sie engagiert. Das ist aber nicht so gelaufen, wie sich diese Organisationen das vorgestellt haben. Und deswegen haben die teilweise auch einigen Druck auf ihn ausgeübt. Jedenfalls war er also in keiner besonders erfreulichen Verfassung. Und er hat es aber trotzdem geschafft, dann im Jahr 73 endlich eine neue Platte rauszubringen, die auch wieder ein kommerzieller Erfolg wurde. Sehr poppig klingt und sehr erfrischend auch. Und daher gesehen auch der Titel Fresh wahrscheinlich ganz zutreffend, aber einige von den alten Fans waren nicht ganz begeistert, weil sie der Ansicht waren, dass das Ganze ein bisschen zu stark Richtung Pop gegangen ist. Außerdem hat Sly Stone natürlich damals auch Konkurrenz gehabt, wie gesagt, 73. Das war eine Zeit, als einige von seinen Schülern in Anführungsstrichen ebenfalls schon sehr erfolgreich waren. Rick James beispielsweise oder George Clinton. Dann gab es den Reggae mit Bob Marley aus Jamaika. Also es gab viele Arten schwarzer Musik, die dann letztendlich in andere Richtungen ging, als Sly Stone das gemacht hat. Von daher gesehen war er so ein klein bisschen abgehängt auch. Aber wie gesagt, die LP Fresh war nochmal ein großer kommerzieller Erfolg, zumindest in den USA. Hier also die LP Fresh von Sly and the Family Stone von 73. Viel Spaß.